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1: Es gibt eine neue Stimme aus Großbritannien, die ihr unbedingt kennen solltet. Sie gehört Jack Dean. Geboren und aufgewachsen ist er in der malerischen Grafschaft Somerset im Südwesten Englands und hatte da viel Zeit an seinem Sound zu feilen. Anfangs noch durch Coverversionen und nach mit eigenen Melodie- und Textideen. Mittlerweile macht Jack Vollzeit Musik und das mit Partnerin, Freunden und Familie unter einen Hut zu kriegen, ist nicht immer ganz so easy. Deswegen bittet er seine Liebsten im Song Mercy, ein bisschen Nachsicht mit ihm zu haben.

Bibi Rexha hat einen Haufen neuer Mucke am Start. Ihren Song Sad Girls zusammen mit DJ David Guetta und ihr neues Album Dirty Blonde. Sad Girls klingt nach einer großen Tanzparty mit schnellen Beats und funkelnden Sounds. In dem Lied geht's darum, wie man sich fühlt, wenn das Herz mal ein bisschen traurig ist. Aber statt sich zu verkriechen, heißt es hier, Musik an und weiter tanzen. Denn manchmal hilft ein guter Song dabei, sich stärker und wieder richtig gut zu fühlen.

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1: Slater will tanzen. Slater kommt aus den USA und ist bekannt für ihren auffälligen Look mit viel Glitzer, langen blonden Haaren und coolen Outfits. Ihr Song Dance ist ein echter Gute-Laune-Track, bei dem man am liebsten sofort aufspringen möchte. Sie liebt Popmusik aus den 2000ern und lässt sich davon in ihren Songs inspirieren. Ein bisschen wie ein moderner Throwback.

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1: Wenn Kygo in den Himmel kommt, erwartet ihn da eine riesige glitzernde Palme in Disco-Kugel-Optik. Das verrät uns das Coverbild seines neuen Songs Heaven on Your Mind. Gesungen wird der von Dan Timinski aus Amerika, dessen Stimme schon viele von älteren Dance-Hits kennen. Wenn du dich mal verloren fühlst, bin ich da und zeig dir den Weg, singt er. Und damit die Disco-Palme auch Sinn macht, gibt's dazu natürlich die typischen fluffigen Sommerbeats von Kygo.
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1: Bei Bunt läuft's gerade richtig gut. Er war schon auf einem riesigen Festival in den USA unterwegs und hat in Nord- und Südamerika aufgelegt. Jetzt kommt auch noch die offizielle Fußballhymne der deutschen Nationalmannschaft von ihm. Für den Song Nie allein hat er sich Unterstützung von Sänger JBS aus Ibbenbüren geholt. Mit seiner warmen Stimme passt er perfekt zu dem gefühlvollen Sound. Zusammen feiern sie Zusammenhalt, Community und Optimismus.
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2: Manchmal braucht man gar keinen Urlaub, um sich wie im Sommer zu fühlen. Ein guter Song kann das auch schaffen. Genau so einen haben Benny Blanco, Selena Gomez und Becky G gemeinsam gemacht. Theo Vido bringt mit seinem fröhlichen Latin-Pop-Sound sofort gute Laune und macht richtig Lust auf Sonne, Eis und Tanzen. Der Song gibt uns außerdem ein Gefühl für Benny Blancos neues Album Hermoso.

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1: Es gibt Tage, da möchte man sich am liebsten drinnen verstecken und dann wieder Tage, an denen man einfach raus will, um das Leben zu genießen. Für genau solche Momente haben wir jetzt Another Drink von Marshmello und der Sängerin Kelsey Ballerini. Hier treffen fröhliche Dancebeats auf Country-Musik aus den USA. Klingt erstmal ungewöhnlich, passt aber richtig gut zusammen. Kelsey Ballerini ist schon ein großer Star in der Country-Pop-Welt und sorgt mit ihrer Stimme für echtes Sommerfeeling. Also schnappt euch euer Lieblingsgetränk und lehnt euch entspannt zurück.
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1: Jetzt kommt Musik aus Australien mit einer starken Botschaft. G-Flip erzählt in Bad on Fire eine ganz persönliche Geschichte aus der eigenen Vergangenheit. Es geht um die Schulzeit, in der es oft nicht leicht war, einfach so zu sein, wie man wirklich ist. Im Song geht es um Angst, aber auch darum, den Mut zu finden, zu sich selbst zu stehen. Bad on Fire steht dafür, alles rauszulassen und sich nicht mehr zu verstecken.

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1: Nach ihren bisherigen eher ruhigen Songs zeigt Anaïs jetzt eine neue Seite. Ihr neuer Song klingt nach Sommerferien, guter Laune und dem Gefühl, einfach das zu machen, worauf man Lust hat. In Ciao Baby singt sie von spannenden Tagen, spontanen Ideen und davon, sich nicht ständig Gedanken darüber zu machen, was passieren könnte. Ein echter gute Laune Soundtrack zum Mitsingen, Tanzen und lauter drehen.

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1: Normal fühlt sich das Leben von BTS wahrscheinlich schon lange nicht mehr an. Nach 4 Jahren Pause sind die 7 Musiker aus Südkorea endlich zurück und zeigen einmal mehr, warum sie Fans auf der ganzen Welt begeistern. Ihr neuer Track Normal erzählt davon, wie aufregend, aber manchmal auch ganz schön anstrengend das Leben im Rampenlicht sein kann. Trotzdem bleiben BTS ihren Träumen treu und halten als Team fest zusammen.

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1: Kamerad setzt die rosa-rote Brille ab. Durch die gucken wir, wenn wir jemanden so richtig gern haben. Da fallen uns die ganzen kleinen Macken meist nicht auf. Kamerad will aber lieber alle Facetten seiner Lieblingsmenschen erleben und singt genau darüber in Love Sober. So wie wir es von dem Wuppertaler kennen, ist das wieder ein Refrain, der nicht mehr aus dem Kopf geht. Sagt nicht, ich hätte euch nicht gewarnt.
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1: Sahide macht sich zu ihrem Geburtstag einfach selbst ein Geschenk, und zwar einen neuen Song. Der heißt Sweet 16. Der Track hat einen coolen Dance-Pop-Beat, zu dem die Berlinerin locker rappt und jede Menge Party-Vibes versprüht. In Sweet 16 geht's um Geburtstag feiern, Blitzlichter, die ersten großen Freiheiten und das glitzernde Leben wie ein echtes It-Girl.

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1: Nina Caroline lässt sich inspirieren. Over Again ist entstanden, nachdem die Berliner Sängerin mit ihren Freundinnen über Dates gesprochen hat. Und viele waren dabei ziemlich enttäuscht. Es geht darum, dass man sich oft zu viele Hoffnungen macht und dann doch merkt, war wohl nichts. Trotzdem ist ein richtig chilliges Lied draus geworden zum Träumen, Entspannen und Sommertage genießen.
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1: Benno feiert in seinem Song das Gefühl von Sommer mit viel Spaß und tollen Erinnerungen. Dabei denkt der Rapper aus Löhne nicht nur an Eisessen oder Ferien, sondern an einen ganz bestimmten Sommer aus der Vergangenheit. In Sommer 2018 geht es um Zeit mit Freundinnen und Freunden und all die schönen Momente zusammen. Solche Tage bleiben oft noch lange im Kopf, weil sie einfach richtig besonders waren. Ein Song, der zeigt, wie wichtig Freundschaft

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1: Max und Nikolas sind gekommen, um zu bleiben und uns mit richtig guter, chilliger Musik zu versorgen. Neptunica heißt das Duo und ist in der Electronic Dance Music Szene schon richtig bekannt. Seit 10 Jahren machen die Jungs Musik mit Stars wie Lost Frequencies, Gestört aber geil und Marshmallow. Passend zu ihrem Namen und ihrer Heimat Hamburg zeigt das Logo von Neptunica ein großes N in einem Anker. Das Lied What If beschäftigt sich mit den Was-wäre-wenn-Fragen, die wir uns manchmal stellen. Und eine ist dabei ganz präsent. Was wäre, wenn wir es einfach ausprobieren und herausfinden?

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1: 1999 sind ganz modebewusst unterwegs. In Peeptoe geht es um Freunde, gute Stimmung, Fotos mit Blitzlicht und das Gefühl, gemeinsam unterwegs zu sein und einfach Spaß zu haben. Die Rap-Crew aus Dresden packt jede Menge Leichtigkeit in den Song und lässt uns an ihren Sommerabenteuern teilhaben. Peeptoes sind übrigens diese hochhackigen Schuhe mit Loch vorne, wo die Zehen rausgucken.
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0: Jetzt neu, 1999.

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1: Olivia Rodrigo ist verknallt. Zumindest channelt sie dieses Gefühl in ihrem neuen Lied Stupid Song. Jemanden so richtig toll zu finden und nur noch an diese Person denken zu können. Diese Aufregung sollen wir mit ihr teilen, wenn wir den hören. Olivia hat uns im Interview erzählt, dass der Stupid Song entstand, als sie morgens bei Sonnenaufgang durch New York spaziert ist, weil sie nicht schlafen konnte. Wie cool klingt das bitte?

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1: Bad Chief liefert uns den Groove, hat aber auch eine spannende Botschaft. Im Song Monster geht es darum, genauer hinzuschauen und Menschen nicht nur nach dem ersten Eindruck zu beurteilen. Bad Chief erzählt von der Neugier auf das, was hinter einer Fassade steckt und von dem Wunsch, sein echtes Ich zu zeigen. Für das Musikvideo hat sich Bad Chief niemand geringeren als Maxton Hall-Star Harriet Herbig-Matten, a.k.a.

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1: Kamrat setzt die rosa-rote Brille ab. Durch die gucken wir, wenn wir jemanden so richtig gern haben. Da fallen uns die ganzen kleinen Macken meist nicht auf. Kamrat will aber lieber alle Facetten seiner Lieblingsmenschen erleben und singt genau darüber in Love Sober. So wie wir es von dem Wuppertaler kennen, ist das wieder ein Refrain, der nicht mehr aus dem Kopf geht. 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
1: Normal fühlt sich das Leben von BTS wahrscheinlich schon lange nicht mehr an. Nach 4 Jahren Pause sind die 7 Musiker aus Südkorea endlich zurück und zeigen einmal mehr, warum sie Fans auf der ganzen Welt begeistern. Ihr neuer Track Normal erzählt davon, wie aufregend, aber manchmal auch ganz schön anstrengend das Leben im Rampenlicht sein kann. Trotzdem bleiben BTS ihren Träumen treu und halten als Team fest zusammen.

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1: Auch wenn das K in K-Pop für Korea steht, ist die Musik so beliebt, dass sich mittlerweile auch Künstlerinnen und Künstler aus anderen Ländern am Genre versuchen. Besonders erfolgreich damit sind Cat's Eye aus Los Angeles, die sich als Global Girl Group mit Mitgliedern aus den USA, Philippinen, der Schweiz und Südkorea bezeichnen. In ihrem neuen Song Animals geht es darum, mutig zu sein, Spaß zu haben und einfach man selbst zu bleiben. Manchmal darf man eben einfach alle Sorgen vergessen und das Leben feiern.

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1: Bella Kay ist gerade total gefragt. Die Singer-Songwriterin aus Texas ist erst 20 Jahre alt und schon richtig erfolgreich. Sie hat vor kurzem neue Songs veröffentlicht und darf sogar als Voract bei großen Stars wie Gracie Abrams und Noah Kahan auftreten. Ziemlich cool. In ihrem Song Stop geht es darum, auf sich selbst zu hören, Grenzen zu setzen und auch mal Stopp zu sagen.

Jetzt kommt Musik aus Australien mit einer starken Botschaft. G-Flip erzählt in Bad on Fire eine ganz persönliche Geschichte aus der eigenen Vergangenheit. Es geht um die Schulzeit, in der es oft nicht leicht war, einfach so zu sein, wie man wirklich ist. Im Song geht es um Angst, aber auch darum, den Mut zu finden, zu sich selbst zu stehen. Bad on Fire steht dafür, alles rauszulassen und sich nicht mehr zu verstecken.

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1: Hey Noah.
2: Ja, was denn?
1: Was muss man machen?
2: Auf den jetzt?
1: Ja, Mann. Oh, gib's, fuck it.

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3: Oh. Wo bleiben die denn alle? Das Plakat draußen an der Ladentür kann man doch gar nicht übersehen. Und da steht doch ganz deutlich drauf, wann es hier mit dem Feiern losgeht.
4: Vielleicht hättest du das Plakat nicht erst gestern aufhängen sollen.
3: Ja, hier kommen so viele Kinder am Tag vorbei, Dicker. Es spricht sich doch in Windeseile herum, dass im Fahrradladen eine Party steigt. Ah, Long John, vielleicht solltest du dich nicht auf den Tisch mit dem Süßkram setzen. Wenn da Katzenhaare dran kleben, sieht das unappetitlich aus.
4: Fahrradschrauber, du tust ja gerade so, als wäre ich eine einzige Fellschleuder. Außerdem sind die Bonbons und die Schokoladenhäppchen doch alle in Papier eingewickelt.
3: Trotzdem, sicher ist sicher. Leg dich doch in den Lesesessel, da bist du doch auch sonst am liebsten.
4: Aber nicht im Moment. Katzen lieben es, sich in erhöhter Lage zu platzieren, um einen adäquaten Überblick über die Räumlichkeiten zu haben.
3: Okay, den Überblick über die Räumlichkeiten hast du ja jetzt gehabt.
4: Los, hey, lass runter da! Mich los! Hey, was soll das denn?
3: Ja, was denkst du? Ich helfe dir dabei, dich in den Lesesessel zu setzen. So, Dicker, mach's dir gemütlich.
4: Ich finde es einfach unerträglich, wie du und deine fatale Party meine Sitzplatzwahl einschränken.
3: Dicker, jetzt lass doch mal deine schlechte Laune weg. Du bist seit gestern Nachmittag unausstehlich.
4: Frage dich doch einmal, warum das so ist.
3: Die Party dauert doch bloß ein paar Stunden. Sobald alle Kinder gegangen sind, kannst du dich wieder hinsetzen, wo du willst. Ich frage mich echt, wo die Kinder bleiben.
4: Ein paar Stunden als Zaungast. Wie ich sage, unerträglich.
3: Dicker, heute ist Weltkindertag und jedes Geschäft in der Stadt bietet etwas für Kinder an. Da kann ich doch nicht einfach nicht mitmachen. Und du magst doch Kinder.
4: Das ist doch aber noch lange kein Grund, sie massenweise in den Fahrradladen zu lassen. Ganz nebenbei bemerkt, sie werden ihre Eltern mitbringen. Onkel, Tanten, Großeltern und Freunde der Familie werden den Fahrradladen geradezu fluten. Unser Zuhause wird von einem einzigen Menschengewimmel von Lärm, Gejauchze und Lachen erfüllt sein.
3: Na, das will ich doch hoffen. Ich habe so viele geniale Sachen vorbereitet. Schnelles Schlauchflicken mit Figarino in der Arbeitsecke. Gesunde Snacks für den Fahrradausflug machen mit Conny in der Küche. Und Bärbels bunte Tombola mit Süßem und Nützlichem aus dem Fahrradladen im Schreibtischgebiet. Die Kinder werden sowas von begeistert sein.
4: Ei, gewiss doch. Jeder wird sich dem Spaße hingeben. Nur der Kater hat das Nachsehen.
3: Ich frage mich bloß, wo Conny und Bärbel bleiben. Die haben mich doch nicht etwa vergessen, oder?
4: Dieses Glück haben wir in der Regel nicht.
3: Long John, was ist denn los mit dir? Heute wird gefeiert und nicht geschmollt.
4: Ich kann mich ja gern in Luft auflösen, wenn es dir beliebt. Meine Anwesenheit wird hier ohnehin nicht ausreichend wertgeschätzt.
3: Spielst du jetzt wieder den Dramakater?
4: Süß.
3: Warte mal, wie spät ist es eigentlich? Conny und Bärbel müssten längst hier sein. Dicker, was machst denn du da auf der Lehne des Lesesessels?
4: Ich schaue mich um. Oder ist mir das jetzt auch nicht mehr gestattet?
3: Guckst du dir an, wie großartig ich den Fahrradladen und die Werkstatt dekoriert habe?
4: Aber nein, mein Freund, ich bewundere deine ausgefallenen Dekorationsideen gerade nicht. Vielmehr suche ich nach einem geeigneten Aufenthaltsort, den ich aufsuchen kann, sobald das erste Kind seine Nase zur Ladentüre hereinsteckt. Ob ich es von der Sessellehne bis aufs Bücherregal schaffe?
3: Das Bücherregal ist tabu. Nicht, dass du noch die Luftballons, die ich dran gebunden habe, kaputt machst. Och, ich liebe Luftballons.
4: Das sieht man. Die sind hier überall.
3: Oh, Mann, Kater, jetzt versuch doch mal bitte, deine schlechte Laune abzuschalten.
4: Ach, was soll's. Wer nichts riskiert, gewinnt auch nichts. Fürs Protokoll und mich. Von der Sessellehne zum Bücherregal kein Problem.
3: Dicker, muss das sein? Du weißt ganz genau, dass ich es nicht gern sehe, wenn du auf dem Bücherregal bist.
4: Dann schau doch nicht hin.
3: Ach du Schreck mit Streifen, was ist das denn? Da liegt ja ein Luftballon ohne Luft rum. So, der muss aber ganz schnell aufgeblasen werden. Okay. In Deutschland und in vielen anderen Ländern wird am 1. Juni der Internationale Kindertag gefeiert. Darüber hinaus ist der 20. September in Deutschland und Österreich ebenfalls den Kindern gewidmet. Denn dann ist Weltkindertag. Die Vereinten Nationen riefen den Weltkindertag schon 1954 ins Leben. An diesem Tag machen vor allem die Kinderrechtsorganisationen auf die Rechte von Kindern aufmerksam. Obwohl der Weltkindertag nicht in allen Ländern am gleichen Tag gefeiert wird, finden bei uns am 20. September an vielen Orten Aktivitäten, die Kindern Spaß machen, aber auch Informationsveranstaltungen zu wichtigen Kinderrechten statt. In Thüringen ist der 20. September sogar ein gesetzlicher Feiertag. Also, wenn Bärbel und Conny nicht bald auftauchen, wird es eng. Der Weltkindertags-Party-Fahrradladen ist schon seit einer halben Stunde geöffnet. Ich verstehe nicht, wieso die sich so verspäten.
4: Die Gäste verspäten sich ja auch.
3: Ja, und das verstehe ich auch nicht.
4: Jetzt gerade kannst du darüber aber froh sein. So fällt Bärbels und Connys Abwesenheit nicht weiter ins Gewicht.
3: Also ich kann doch nicht alleine gesunde Snacks machen, Schläuche flicken und mich gleichzeitig auch noch um die Tombola kümmern. Ich versuche mal Bärbel anzurufen. Okay. Komm schon, Bärbel, geh ans Telefon. Komisch, Bärbel geht nicht ran.
4: Vielleicht besucht sie gerade das Badezimmer und kann deshalb nicht fernmündlich mit dir kommunizieren.
3: Ja, das kann natürlich sein. Oder sie ist schon unterwegs in den Fahrradladen. Oh, ja. Haha, das ist Bärbel. Sie ruft zurück. Hallo, Bärbel. Wo bleibst du denn? Ich warte auf dich. Das muss dir nicht leid tun. Hauptsache, du kommst jetzt zur Kindertagsparty. Wie? Das würdest du ja gern. Hey, warte mal, du klingst total eigenartig. Wo bist du denn? Unter Wasser? Du bist im Bett? Was willst du denn jetzt im Bett? Hier können jeden Moment ganz viele Kinder auftauchen.
4: Mit Familien, Freunden, Verwandten und Bekannten.
3: Du hast dich erkältet. Kopfschmerzen, Fieber und Schnupfen. Deshalb klingt deine Stimme so seltsam. Nein, nein, das verstehe ich, Bärbel. So kannst du auf keinen Fall im Fahrradladen beim Feiern helfen. Du würdest ja alle anstecken. Genau. Ruh dich aus und werde wieder gesund. Conny und ich müssen es dann halt ohne dich schaffen. Bis denne. Och, so ein Mist mit Mütze. Bärbel ist krank, dicker, ausgerechnet heute.
4: Die traut sich was, nicht wahr?
3: Was mache ich denn jetzt mit der Tombola? Wer betreut die jetzt?
4: Das ist eine wahrlich gute Frage, mein verzweifelter Freund.
3: Okay, vielleicht muss die Tombola ja nicht gleichzeitig mit dem Schlauchflicken und dem Snackmachen stattfinden. Ich könnte sie als Höhepunkt an den Schluss der Party setzen. Was meinst du, Long John?
4: Seit wann interessiert dich meine Meinung, wenn es zu fragen erlaubt ist?
3: Ey, Dicker, sag mal, bist du genervt von der Party oder bist du einfach nur eingeschnappt? Habe ich dir nicht ausreichend Würstchen zum Mittag serviert?
4: Oh doch, das hast du. Dein mobiles Telefon macht durch Geräuschabgabe auf einen eingehenden Anruf aufmerksam, Fahrradschrauber.
3: Ja, das ist Conny. Ich geh mal ran. Hallo Conny, bist du unterwegs? Ich warte schon auf dich. Bärbel kann nicht kommen, sie ist krank. Ja, Schnupfen, Fieber, Kopfschmerzen. Wir müssen es also irgendwie alleine schaffen, uns um die Partygäste zu kümmern.
4: Und es werden viele sein.
3: Wie bitte? Du bist auf der Autobahn? Du solltest doch aber im Fahrradladen sein. Ich weiß, dass du keiner bist, der sich verspätet. Ja, du bist normalerweise pünktlich und zuverlässig. Und ich muss da nicht jeden fragen, der dich kennt. Das weiß ich auch so. Aber wann bist du denn da? Wie lange musst du noch fahren? Wie, du kannst nicht fahren? Aber Conny, wie kannst du denn jetzt eine Autopanne haben? Ja, dein rechter Blinker funktioniert nicht. Ja. Nein, klar, so kannst du nicht wieder auf die Autobahn. Ja, das kann lange dauern. Wer weiß, wann der Fahrzeugservice da sein wird. Nein, nein, ich bin nicht sauer, Conny. Ich
0: Ich leg jetzt einfach auf. Okay, viel Glück.
4: Doch, das darf doch nicht wahr sein. Hat dich deine Freundesbande im Stich gelassen?
3: Bärbel ist krank und Conny steht mit einem kaputten Blinker auf der Autobahnraststätte. Ausgerechnet am Weltkindertag. Long John! Was will denn Conny heute auf der Autobahn? Und was mache ich jetzt? Ich kann doch nicht gesunde Snacks mit den Kindern zubereiten und gleichzeitig mit allen, die Lust dazu haben, Fahrradschläuche reparieren.
4: Nein, das kannst du mitnichten. Ich würde mir an deiner Stelle aber nicht so große Sorgen über Connys Aufgabenbereich machen. Hole einfach die Äpfel, Bananen und was du sonst noch an Zutaten für Connys überaus geistreiche Idee mit dem gesunden Snack hattest, in den Fahrradladen und stelle sie zu den Süßigkeiten.
3: Also ich bitte dich, Conny wollte doch nicht nur Obst mit den Kindern knabbern. Er wollte ganz viele zuckerfreie Leckereien machen. Mit Selleriestangen und rote Beete und... Na, vielleicht hast du recht, Dicker. Ich mache einfach ein gemischtes Buffet mit Obst und Süßem. Und den Staudensellerie und das andere gesunde Gemüse lege ich als Dekoration dazu. Na, hoffentlich kommen auch bald Kinder, die das alles essen.
2: Hallo, ich bin Rebecca und hier bei mir sind...
5: Emil
2: und
5: Jule.
2: Und wir sitzen gerade auf einer grünen Wiese. Um uns herum sind ganz viele Familien, die miteinander spielen und alle genießen gerade das schöne Wetter. Und wir nehmen uns jetzt aber eine ruhige Minute und sprechen darüber, wie es gerade ist, ein Kind zu sein. Wie ist denn das bei euch? So seid ihr gerade gerne Kinder?
5: Ja, ich finde das Kindsein sehr schön.
6: Ich finde es auch sehr schön, weil man kann dann noch spielen und Erwachsene spielen dann eher nicht so und die sprechen dann eher irgendwas und es macht einfach mehr Spaß zu spielen.
2: Voll, das kann ich sehr gut nachvollziehen. Spielen ist eigentlich sehr viel schöner als arbeiten. Gibt's aber auch noch was dich richtig nervt, Emil, so manchmal am Kindsein?
5: So richtig nervt ist, dass ich manche Sachen halt nicht selber bestimmen kann. Manche Sachen bestimmen halt meine Eltern.
2: Wo würdest du denn gerne mal selber mitbestimmen?
5: Welche Achterbahnen ich fahre.
2: Na gut, da gibt es ja manchmal dann auch so Sicherheitsvorkehrungen, ne? Und wie ist das bei dir, Jule? Gibt es was dich manchmal richtig auch nervt oder wo du gern mehr mitbestimmen würdest?
6: Dass wir länger wach bleiben dürfen. Weil Erwachsene bleiben immer so lange wach und wir müssen richtig früh ins Bett gehen. Obwohl wir auch schon, viele Kinder sind halt älter und müssen früh ins Bett gehen. Und das ist blöd.
2: Ja, das verstehe ich. Irgendwie die coolsten Dinge passieren ja auch manchmal nachts, hat man dann das Gefühl. Ne? Wie ist denn so ein ganz normaler Tag bei euch? Habt ihr da schon viel Mitspracherecht, wie ihr den gestaltet? Oder entscheiden dann noch viel die Eltern?
6: Also Essen darf ich mir selbst entscheiden und was ich anziehe natürlich auch. Und mein Zeitplan, manchmal muss ich Hausaufgaben oder so machen, halt meine Pflichten, Zähne putzen muss ich auch immer machen. Das macht man halt auch, das ist normal. Aber ja, ich darf halt auch immer spielen.
2: Und wie ist das bei dir, Emil?
5: Also ich putze mir natürlich auch die Zähne. Und ich darf auch selber bestimmen, wann ich mich anziehe, wie ich mich anziehe. Und ich kann auch manchmal spielen, manchmal muss ich halt Hausaufgaben machen. Und wenn wir irgendwas machen wollen, wenn der Tag noch leer ist, dann bestimmen wir das auch in der Familie immer alle zusammen.
2: Macht ihr dann so einen kleinen Familienrat zusammen oder wie entscheidet ihr das dann?
5: Also dann schlagen wir verschiedene Sachen vor und dafür, wofür die meisten sind, da können wir dann hingehen.
2: Wie ist denn das, wenn ihr jetzt so einen ganzen Tag einfach mal frei bestimmen könntet, was ihr macht? Was würdet ihr dann anordnen? Was wären so eure Wünsche für den Tag?
6: Freizeitpark fällt mir gerade so am meisten ein. Oder halt den ganzen Tag mit Freunden irgendwo oder übernachten. Ja, das finde ich auch immer ganz toll.
2: Na dann würde ich sagen, hören wir jetzt mal auf zu arbeiten und gehen eine Runde spielen, oder?
5: Ja. Ja, los geht's.
3: So. Das Buffet mit den Süßigkeiten und dem Obst sieht richtig farbenfroh aus.
4: Ja, auch das Gemüse, welches du so ausgesprochen geschickt inmitten der süßen Nascherei drapiert hast, macht einen guten Eindruck.
3: Ja, und wenn man sich zwischen all dem Obst und Gemüse ein Bonbon oder ein Stück Schokolade nimmt, hat man glatt das Gefühl, man würde was richtig Gesundes essen. Das war eine gute Idee von dir.
4: Ist dir das aufgefallen?
3: Okay, jetzt habe ich als Kindertagsaktivität hier im Fahrradladen Schlauchflicken mit Figarino.
4: Na, wenn das nichts ist, welches Kind möchte nicht anlässlich des Weltkindertages ein wenig Arbeit an einem kaputten Schlauch verrichten?
3: Findest du, das ist zu wenig Spaß, Dicker?
4: Ach, du fragst mich nach meiner Meinung?
3: Ich frag dich doch immer nach deiner Meinung.
4: Mitnichten! Was die Feierlichkeiten heute im Fahrradladen angeht, hast du dich lediglich auf Connys und Bärbels Meinung und Mitarbeit verlassen. Meine Ansichten und Vorschläge dazu wurden nicht erfragt und meine Mithilfe wurde auch nicht gewünscht. Nun siehst du ja, wo du stehst. Bärbel liegt krank im Bett und Conny sitzt an der Autobahnraststätte fest. Und wer allein weilt auf dem Bücherregal wie ein Fels in der Brandung? Der Kater.
3: Okay, warte mal, Dicker. Bist du etwa seit gestern Nachmittag so sauer, weil du bei der ganzen Partyplanerei nicht helfen musstest?
4: Nicht musstest? Nicht durftest, ja wohl viel eher.
3: Aber Long John, wenn ich dich sonst frage, ob du mir bei etwas hilfst, dann sagst du immer mitnichten und redest dich damit raus, dass du Pfoten hast.
4: Und meine Pfoten sind sehr geschickte welche, das weißt du ganz genau.
3: Also, hättest du gern geholfen, oder was?
4: Ei, freilich. Aber ich wurde ja nicht gebeten.
3: Weil ich halt dachte, dass du nicht helfen willst.
4: Das Denken, mein Freund, solltest du nur mit äußerster Vorsicht betreiben. Es misslingt dir allzu oft.
3: Du hättest ja auch ruhig mal was sagen können.
4: Auch ein Kater hat seinen Stolz.

0: mir bei der Weltkindertagsparty im Fahrradladen hilfst. Auch wenn du mir sonst nicht so gern unter die Arme greifst, hätte ich dich trotzdem um Hilfe bitten sollen.
1: Noch vor Bärbel und Conny?
0: Noch vor Bärbel und Conny, ist doch klar. Reicht das?
1: Nun ja. Gibt es nach der Party Würstchen für mich?
0: Jede Menge.
1: Dann akzeptiere ich deine Entschuldigung, Fahrradschrauber.
0: Großartig. Also, was hast du für eine Idee? Was könnten wir noch mit den Kindern hier machen?
1: Ich habe eine Vision, mein Freund, die ihresgleichen nicht hat.
0: Und? Jetzt sag schon.
1: Fahrradwimpel basteln mit Long John Silver. Am 8. August gibt es einen Tag, der ist für die Katz. Denn am 8. August wird der internationale Tag der Katze begangen. Es ist ein trauriger Fakt, dass von allen Katzen, die in Tierheimen auf eine Adoption warten, die schwarzen Tiere am längsten ausharren müssen, bis sie einen Menschen finden, der sich ihrer annimmt. Man glaubt nämlich tatsächlich noch heute, schwarze Katzen würden Unglück bringen und seien aggressiver als ihre andersfarbigen Artgenossen. Deshalb widmet Mensch den 17. August allein der schwarzen Katze. Also praktisch mehr.
0: Kater, du willst mit den Kindern Fahrradwimpel basteln?
1: Ei, freilich. Ich habe geschickte Pfoten und bin hochkreativ.
0: Bist du sicher? Aber brauchen wir dafür nicht Bastelmaterial?
1: Nun, ich habe mir erlaubt, eine kleine Internetbestellung in deinem Namen in Auftrag zu geben. Gleich nachdem du das erste Mal von der Party zum Weltkindertag gesprochen hast. Die Kiste steht unter der Werkbank.
0: Echt jetzt? Das hättest du mir sagen müssen. Dann hätte ich doch Conny gar nicht erst gefragt. Och, Manu. Du alter, dicker Wurstelmops. Jetzt komm da runter. Wir müssen deine Bastelstation aufbauen.
1: Das lasse ich mir nicht zweimal sagen. Ich springe vom Regal. Fang mich!
0: Was? Was? Nein.
1: Fahrradschrauber?
0: Ja, Long John?
1: Warum kommt denn keiner?
0: Ja, das wüsste ich auch gern, Dicker. Bis jetzt hat kein einziges Kind vorbeigeschaut. Ich frage mich, wo die alle sind.
1: Was hast du auf dein Plakat an der Ladentüre geschrieben, mein Freund? Hast du den richtigen Tag und die richtige Uhrzeit angegeben?
0: Ja, klar habe ich das. Sieh doch an der Ladentür nach.
1: Ich liege gerade so bequem.
0: Okay, ich geh gucken. Was ist denn das?
1: Was ist was, mein Freund?
0: Jetzt schau dir das mal an. Da hat jemand ein Plakat über meins drüber geklebt. Was soll das denn?
1: Wer besitzt denn die Unverschämtheit, ein Plakat an deine Ladentüre zu pflastern? Das ist ja eine ganz unglaubliche Frechheit.
0: Da steht Hüpfburg und Bungee-Trampolin zum Weltkindertag. Komm in den Stadtpark und sei dabei. Was? Also, dann brauche ich mich ja wirklich nicht zu wundern, dass keiner in den Fahrradladen zu meiner Party kommt. Die Kinder sind alle im Stadtpark beim Hopsen.
1: Ha, das ist wahrlich eine Katastrophe. Was mache ich denn jetzt mit meinem Basteltisch? Habe ich mich etwa umsonst gefreut, Kinder liebevoll und lehrend zum Wimpelbasteln anzuleiten?
0: Long John, wir schwingen uns jetzt auf Rosinante und fahren zum Stadtpark. Los, spring in den Katzenkorb.

0: Wow. Hier ist ja ganz schön was los, Dicker.
1: Das kannst du wohl sagen. All diese fröhlichen Kindlein hätten bei uns im Fahrradladen sein können, wenn nicht irgendwer dieses fatale Plakat, welches Hüpfburg und Bungee-Trampolin anpreist, über dein Plakat geklebt hätte.
0: Pass auf, wir steigen jetzt ab, gehen zu den Kindern und sagen Bescheid, dass im Fahrradladen bei Figarino auch eine Superparty steigt.
1: Wie willst du das anstellen? Willst du jedes einzelne Kind ansprechen?
0: Naja.
1: Dann wären ja die Ersten schon im Fahrradladen, während du noch hier auf Informationstour unterwegs bist.
0: Ja, was soll ich denn sonst machen?
2: In einer Reihe anstellen. Nicht drängeln und nicht schubsen beim Bungee-Trampolin.
1: Oh, der Mann dort hat ein Megafon.
0: Denkst du, was ich denke?
2: Ja, so ist richtig.

0: fängt, was du denkst, mit Mega an und endet mit Phon?
1: Genau.
2: Ja, da.
0: Dann, mein Freund, denke ich, was du denkst.
3: Halte dich fest. Ich schiebe das Fahrrad zu dem Mann. Er steht dort drüben.
2: Gut, du bist dran.
0: Wieso steigen wir nicht vom Fahrrad ab?
3: Na, weil wir losrasen, sobald wir unsere Durchsage gemacht haben. Wir müssen doch als Erster am Fahrradladen sein und aufschließen.
2: Und jetzt vorsichtig.
0: Ja, stimmt. Schieb schneller. Ich will endlich Wimpel basteln.
3: Okay. Entschuldigung, ich bin Figarino aus Figarinos Fahrradladen und ich bräuchte mal Ihr Megafon.
4: Aber, hey, was soll denn das? Das ist mein Megafon.
5: Hallo Kinder, hier ist Figarino aus Figarinos Fahrradladen. Im Fahrradladen steigt heute eine Kindertagsparty. Da könnt ihr mit Figarino höchstpersönlich kaputte Schläuche reparieren. Bärbel und Conny sind leider nicht da. Aber trotzdem gibt es eine Tombola.
0: Fahrradschrauber, gib mal her.
6: In Figarinos Fahrradladen gibt es jetzt Fahrradwimpelbasteln mit Long John Silver.
0: Wow. Fahrradschrauber, wo wartest du? Halte nicht Maul auf den Pfeil. Fahre los und strample so schnell du kannst. Sie kommen!
1: Okay.

0: Na dann, tschüss.
1: Oh, Dicker.
2: Hä?
1: Ich kann nicht mehr.
2: Das war die beste und die wildeste Party, die je im Fahrradladen gefeiert wurde. Guck mal! Das Buffet ist ratzekahl aufgegessen worden.
3: Wer hätte gedacht, dass es sogar Kinder gibt, die gern Selleriestangen knabbern?
2: Tja, Geschmäcker sind eben echt verschieden.
1: Oh Mann, ich bin so müde, Long John. Ach, ich muss dir ja noch Abendbrot machen.
3: Fahrradschrauber, das kannst du getrost bleiben lassen. Ich bin zu matt, um zu essen.
2: Du bist zu matt zum Essen?
3: Ei, freilich. Du kannst mir morgen früh ein üppiges Frühstück servieren. Aber jetzt trag mich ins Bett.
2: Okay, Dicker, dann lass uns ins Bett gehen. Aufräumen können wir auch morgen noch. Komm her, ich trag dich.
3: Vielleicht solltest du zum Aufräumen Conny einladen.
2: Gute Idee. Was hast du denn da in der Pfote? Willst du das mit ins Bett nehmen?
3: Ei, freilich. Das ist ein Wimpel, den eines der Kinder für mich gebastelt hat. Ja, sieh nur, da ist ein Kater drauf. Schwarz, mit Augenklappe und Geflügelwürstchen. Ist das nicht allerliebst?
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3: Ja, geschafft. Ich habe das Flugpulver.
4: Dicker, hier, guck mal.
3: Was ist denn los, Long John?
5: Fahrradschrauber, ich gehe nie wieder mit dir ins Internet. Ich bin 1000 Tote gestorben und ich habe doch nur 7 Leben.
3: Wieso? Das haben wir doch schon so lange nicht mehr gemacht. Das war doch total spannend.
5: Spannend? Spannend ist es, im Lesesessel einen gepflegten Krimi zu lesen, aber sich zu Vampiren in die Gruft zu schleichen, um ihnen Flugpulver zu stibitzen. Das ist nicht spannend, das ist Mischhugger. Sieh dir mein Fell an. Es sträubt sich ja immer noch.
3: Es ist doch alles gut gegangen. Wir haben das Flugpulver und keiner der Vampire hat gemerkt, dass wir da waren.
5: Das wissen wir jetzt. Aber während wir in der Gruft waren, wussten wir das noch nicht. Es hätte alles Mögliche passieren können.
3: Also, du hast eine ganze rohe Knoblauchzehe gegessen, ehe wir ins Netz gegangen sind. Uns hätte gar nichts passieren können. Wenn irgendein Vampir auch nur in deine Nähe gekommen wäre, wäre er umgefallen, sobald du ausgeatmet hättest. Ich fall ja selbst fast um.
5: Dann beiß doch einfach auch in eine Knoblauchzehe. Dann nimmst du den Knoblauch in meinem Odem nicht mehr wahr.
3: Lieber nicht.
5: Außerdem ist Knoblauch gesund und gut fürs Gehirn.
3: Trotzdem, lieber nicht.
5: Selbst schuld. Du könntest es gebrauchen. Und weil wir gerade von Gebrauchen sprechen, ich muss mich von dieser Strapaze erholen und könnte eine Mütze Schlummers gebrauchen.
3: Was? Nee, Moment. Du willst dich jetzt schlafen legen? Wir wollten doch den Drachen steigen lassen.
5: Was? Das haben wir doch schon den ganzen Tag lang getan.
3: Haben wir nicht. Der Drache ist ja gar nicht gestiegen. Er ist eigentlich nur gefallen.
5: Das ist ja auch kein Wunder, so wie du dich angestellt hast. Lass mich jetzt ruhen. Wenigstens so lange, bis sich mein Fell wieder in eine ansehnliche Position gelegt hat.
3: Oh.
5: Ich sehe aus wie ein frisch gewaschener Staubwedel.
3: Ach, Dickerchen, bitte, bitte, bitte, bitte, bitte, sonst waren wir doch ganz umsonst im Internet. Und dann hättest du auch ganz umsonst so viel Angst gehabt.
5: Wir können den Drachen doch auch morgen steigen lassen.
3: Na und was, wenn das Flugpulver morgen nicht mehr wirkt?
5: Wieso sollte es morgen nicht mehr wirken?
3: Es kann doch sein.
5: Kann es nicht.
3: Weißt du es?
5: Es ist mir ganz aufrichtig gesprochen Schnurzwurst, Piepe. Und jetzt schlafe ich.
3: Nein, ich lass dich nicht schlafen. Ich will Drachen steigen lassen.
5: Ja, dann tu das doch.
3: Ich will aber mit dir den Drachen steigen lassen.
5: Ich will. Weißt du, was ich will? Schlafen und dann Abendbrot. Und bewegt dich das vielleicht zu Aktionen mitnichten?
3: Pass auf, ich mach dir einen Vorschlag.
5: Abgelehnt.
3: Du hast ihn doch noch gar nicht gehört.
5: Aber ich kenne deine Vorschläge. Erst deins, dann meins. Abgelehnt.
3: Ich mache ein ganz besonders leckeres Essen für dich.
5: Abgelehnt.
3: Die ganze Woche lang. Wann immer du fragst, kriegst du, was du essen willst.
5: Ist gut. Gehen wir.
3: Echt jetzt?
5: Packe deinen Drachenfahrradschrauber und lass uns keine Zeit verlieren.
3: Super, Kater, du bist der Beste.
5: Merk dir das.
6: Sobald herbstliche Winde wehen, eilen die Menschen zu Scharen ins Freie, um einen Drachen steigen zu lassen. Auch ich finde es amüsant, dem lustigen bunten Treiben am Himmel zuzusehen. Für ein paar Minuten. Dann jedoch kann ich dem Drachensteigen nichts mehr abgewinnen, so sehr ich mich auch bemühe. Es langweilt mich. Was, so frage ich mich, fasziniert Mensch so daran, farbenfrohe Stoff- und Papierkonstruktionen im Wind zu halten? Träumt Mensch dabei den Traum vom Fliegen? Ist es die Höhe, in die der Drache aufsteigt, die Mensch so fesselt? Ist es ein Gefühl von Macht, den in die Freiheit strebenden Drachen an der Schnur zu halten? Ich neige zu der Annahme, das eigentlich Spannende dabei ist, die Frage, wie lange der Drache wohl oben bleiben wird.
3: So, Kater, das hier ist die perfekte Stelle zum Drachensteigen. Etliche Meter ohne Bäume und weit und breit kein Mensch.
5: Leider auch weit und breit kein Lüftchen, das weht.
3: Wir brauchen jetzt kein Lüftchen mehr, um den Drachen zum Fliegen zu kriegen. Wir haben doch Flugpulver.
5: Wie konnte ich das vergessen? Ich hoffe nur, das Flugpulver erfüllt seinen Zweck.
3: Ja, das wird es. Bin ich mir ganz sicher. Ich muss erstmal die Schnur entwirren. So, fertig. Na, findest du ihn nicht auch genial?
6: Ein herzhaftes Grinsen aus einem breiten roten Mund, eine rote Nase, dick mit blau umrandete Augen. Sieht aus wie ein Clown. Auch das sagte ich bereits mehrmals.
3: Aber du hast nicht gesagt, dass du ihn schön findest.
6: Jetzt hör auf, nach Komplimenten zu fischen und mach dich ans Drachensteigen. Ich setze mich hier hin und bin anwesend.
3: Okay. Ich streue das ganze Pulver drauf. Sicher ist sicher.
6: Welch penetranter Gestank.
3: Ja, das ist das Flugpulver.
6: Mir wird speiübel von dem Geruch.
3: Das riecht wirklich nicht gut, das Flugpulver. Aber dein Knoblauchatem riecht auch nicht gerade wie eine duftige Brise.
6: Meinen Atem, Fahrradschrauber, rieche ich nicht. Das Flugpulver schon.
3: Ja, egal. Wenn der Drache erstmal in der Luft ist, dann ist der Geruch auch dort oben. Aber dein Atem, der ist dann immer noch hier unten.
6: Du wolltest unbedingt, dass ich dich hierher begleite. Also trage den Knoblauchhauch mit Fassung. Und jetzt befördere den Drachen schleunigst hinauf. Ich werde gleich ohnmächtig von dem Mief hier.
3: Ich will das Pulver nur gleichmäßig streuen. Das geht nicht so schnell. Ein bisschen einreiben, so. So, jetzt kann nichts mehr schiefgehen. Hey, es geht schon los, Kater. Der Drache hebt ab. Guten Flug. Ja, es funktioniert. Dicker, er fliegt.
6: Und wie er fliegt.
3: Wow. Hey, der ist schon ganz weit oben.
6: Und wie gerade er sich in der Luft hält.
3: Oh, Kater, ich wusste doch, dass das mit dem Flugpulver die Idee überhaupt ist. Ich bin einfach genial.
6: Ich muss zugeben, das Flugpulver macht seinem Namen alle Ehre.
3: Wahnsinn. Schade, dass niemand da ist, der sieht, wie unglaublich gut mein Drache steigt. Also Bärbel wäre so stolz auf mich. Und Hansi würde von Neid platzen. Schau doch mal, wie fröhlich mein Drache aussieht.
6: Ja, ja, ich sehe es. Aber ich sehe auch noch etwas anderes.
3: Was hast du gesagt?
6: Ich sagte, ich sehe auch noch etwas anderes außer deinem fröhlichen Drachen.
3: Ach ja? Und was?
6: Wolken, mein Lieber.
3: Nein, die Wolken sind genau richtig. Vor dem grauen Hintergrund leuchten die Farben so schön.
6: Sie werden aber nicht mehr lange leuchten, wenn der Drache nass wird. Lass uns das hier beenden und nach Hause gehen. Dann kannst du dein Versprechen einlösen.
3: Welches Versprechen denn?
6: Sag nicht, du hast vergessen, dass du mir ein Abendbrot versprochen hast. Wann immer und was immer ich will. Für eine ganze Woche.
3: Das habe ich nicht vergessen. Aber ich will noch nicht nach Hause. Der zieht an der Schnur wie ein lustiges Hündchen. Das ist das Schönste, das wir seit langem gemacht haben, Kater. Schade, dass es dir nicht so viel Freude macht wie meinem Drachen.
6: Es macht mir ja Freude.
3: Echt? Sieht gar nicht so aus.
6: Yippie! Yippie und Juhei! Zufrieden?
0: Was ist das?
4: Er sieht bunt aus.
7: Er hat vier Ecken. Hat manchmal ein Gesicht.
8: Er hat eine lange Schnur, die man unten festhalten muss.
9: Hat einen Schwanz und kann fliegen.
0: Richtig, ein Drachen. Drachen kann man kaufen. Viel mehr Spaß aber macht es, sich selbst einen zu bauen. Dafür braucht es nicht viel. Genauigkeit, Konzentration, Spaß am Basteln und natürlich die richtigen Materialien.
10: Wir brauchen eine Folie,
0: sagt Uwe Klimke, Drachenbauer aus Leidenschaft.
10: Man braucht noch eine Schablone, ein paar Bambusstäbchen, aber die ganz dünnen. Dann braucht man noch ein bisschen Klebeband und ein bisschen Flatterband, das rot-weiße, mit dem Baustellen abgesperrt werden. Und schon ist man fertig. Nach 5 Minuten ist der Drachen zusammengebaut und fliegt.
0: Uwe Klimke muss es wissen. Schließlich hat der Bauingenieur aus Grevenhainichen, der im normalen Leben Häuser baut, schon unzählige Drachen geschaffen. Mit seiner Familie, mit seinen Kollegen vom Drachenflugclub Wittenberg, mit Kindern in Kindergärten und Grundschulen. Routiniert rollt er einen grünen Müllsack aus. Dann legt er eine Schablone für einen sogenannten Schlittendrachen drauf, die er sich zuvor aus dem Internet heruntergeladen hat. Anschließend überträgt er die Umrisse der sechseckigen Schablone auf die Folie und schneidet den Drachen aus.
10: Ich bin jetzt auch schon mit der Kontur fertig. Hier sind innen drin noch zwei solche Fenster, die man noch ausschneidet. Die lassen dann auf der Unterseite etwas den Wind durch und damit wird der Wind so geleitet, dass nur dieser obere Teil trägt. und der hintere Teil nur zum Stabilisieren da ist.
0: Stabilität ist wichtig für einen Drachen. Egal, ob er 22 cm breit ist oder einen Durchmesser von 9 Metern hat. Beides findet sich in der Sammlung von Uwe Klimke, die über die Jahre so groß geworden ist, dass er sie selbst kaum noch überblickt.
10: Wenn man mich fragt, wie viele Drachen ich habe, dann muss ich sagen, bei 100 habe ich aufgehört zu zählen.
0: Uwe Klimkes Sammlung besteht aus Ein- und Zweileinerdrachen. Sie unterscheiden sich, wie der Name schon sagt, durch die Anzahl ihrer Leinen. Einleinerdrachen werden mit nur einer Leine geflogen, Zweileinerdrachen dagegen mit zwei. Uwe Klimkes Lieblingsdrachen unter den Einleinern ist der Rokkaku, ein sechseckiger Drachen, der aus Japan kommt. Mit ihm werden sogar Wettkämpfe geflogen, bei denen es darum geht, einen gegnerischen Drachenflieger zu besiegen. Rokkaku-Kämpfe, sagt Uwe Klimke, werden in Japan auch heute noch genutzt, um beispielsweise die Wasserrechte an Flussläufen auszufechten.
10: Das muss man sich so vorstellen, es werden 10 oder 12 Rokkaku-Kämpfer nebeneinander aufgestellt. Die kriegen die gleiche Leine, den gleichen sechseckigen Drachen. Und dann gibt es den Befehl Rokkaku-Start, das heißt, der Drachen wird nach oben gezogen und fliegt. Und dann gibt es den Befehl Washoi, das heißt, Drachenkampf beginnt. Und dann muss man versuchen, mit der eigenen Leine und mit dem eigenen Drachen den gegnerischen Drachen entweder zu Boden zu drücken oder sogar die Leine abzuschneiden, indem ich umwickle und stark ziehe. In Japan sind diese Leinen sogar noch mit Glas und Wachs versehen, sodass die richtig schön schneiden.
0: Japan ist vermutlich eines der Ursprungsländer des Drachens. Ganz so genau weiß man das aber nicht. Seine Spur findet sich in ganz Asien. Sie geht zurück ins China des 5. Jahrhunderts vor unserer Zeitrechnung, ins alte Indonesien, ins alte Afghanistan und Pakistan. Dort galten Drachen als eine Art Glückssymbol. Sie wurden so hoch wie möglich geflogen, um die Wünsche ihrer Piloten, so werden Drachenflieger auch genannt, in den Himmel zu bringen. Mittlerweile hat Uwe Klimke die beiden äußersten Ecken des Drachens, die Ohren, wie er es nennt, mit Klebestreifen verstärkt. Hier wird später die Leine angebracht. Die Verstärkung sorgt dafür, dass die Folie in der Luft nicht reißt. Die restlichen vier Ecken werden mit den Bambusstäben verklebt. Hierfür schneidet Uwe Klimke zwei der Stäbe auf die Länge des Drachens zu und legt sie parallel zueinander auf der Folie ab. Klebestreifen drauf und fertig. Kleben ist in der Welt der Profi-Drachenbauer übrigens nicht erlaubt. Uwe Klimke und seine Mitstreiter vom Drachenflugclub Wittenberg nähen ihre Drachen mit der Nähmaschine. Aus federleichten Stoffen, wie man sie von Regen oder Fallschirmen kennt. Auch Anmalen kommt für Profi-Drachenbauer nicht in Frage. Wer einen bunten Drachen haben will, muss ihm, ähnlich einer Patchwork-Decke, ein Muster aus bunten Stoffen geben. Auch wenn es dadurch etwas länger dauert, bis man den Drachen steigen lassen kann. Uwe Klimke hilft in solchen Fällen die Vorfreude.
10: Ich habe einen Drachen selber entwickelt, der nennt sich Hydra. Das ist also ein Kastenzellendrachen mit viel drumrum und einem sehr langen Schwanz. Der Drachen ist etwa 22 Meter lang und hat eine Spannweite von 2 Meter. Und wenn man dann einen solchen Drachen zusammengebaut hat, komplett neu, noch nie in dieser Konstruktionsart gesehen und hält den das erste Mal in den Wind und der fliegt, das ist toll.
0: Bis der Schlittendrachen fliegt, braucht es noch ein paar letzte Handgriffe. Und so bringt Uwe Klimke am unteren Ende des Drachens mit einem Tacker zwei Flatterbänder an. Außerdem locht er die Ohren des Drachens und verbindet sie mit der sogenannten Waage, einer kurzen Leine mit Schlaufe in der Mitte.
10: Die knote ich dann hier drüben an. Da gibt es einen ganz speziellen Schiebeknoten, den ich jetzt hier draufsetze. So, und das Gleiche macht man an der anderen Seite. Und dann kommt nur noch die Flugschnur dran und dann könnte man schon vor die Tür gehen und das Ding würde fliegen.
0: Und tatsächlich, keine 5 Minuten nach Zusammenstellung der Materialien tanzt Uwe Klimkes Drachen in der Luft. Macht's doch mal nach. Aber Vorsicht, Drachen bauen und Drachen steigen lassen kann süchtig machen.
7: Juhu! Flatter, flatter! Ja. Drachenflieger Nummer 1!
3: Mein liebes Lieschen, der Drache zieht aber echt doll an der Schnur. Ich kann ihn kaum halten. Ich hätte vielleicht doch nicht das ganze Flugpulver benutzen sollen. Ich hole ihn jetzt zurück. Kater, hilf mir mal. Allein schaffe ich das nicht.
5: Mir fehlt die Kraft, dir zu helfen. Ich bin gar zu ausgehungert.
3: Kater, bitte!
6: Also schön, aber wehe dir, wir steigen dann beide mit dem fatalen Drachen in die Luft. Ich werde loslassen, sobald auch nur eine meiner Krallen den Boden nicht mehr berührt.
3: Ja, dann lass ich auch los, darauf kannst du dich verlassen. Und jetzt komm endlich, ich will meinen Drachen auch nächstes Jahr noch benutzen. Ich will ihn nicht verlieren.
6: Ich eile.
3: Nein, warte. Du brauchst nicht zu mir zu kommen.
6: Ist es mein Knoblauchatem?
3: Nein, aber das Ziehen lässt jetzt ein bisschen nach. Guck mal, die Schnur ist gar nicht mehr straff.
6: Wenn der Drache jetzt abstürzt und mir auf den Kopf fällt, bin ich sauer.
3: Dieser Drache hier wird nicht abstürzen. Er ist nämlich mit Flugpulver präpariert. Er fliegt von ganz allein, nur im Moment eben ein bisschen tiefer.
6: Ich weiß.
3: Sag mal, sieht er anders aus als vorhin?
6: Wieso sollte er das?
3: Ich weiß nicht. Aber gerade hatte ich das Gefühl, dass sich sein Lächeln verändert hat.
6: Aha.
3: Doch, er sieht irgendwie nicht mehr so heiter aus, wie ich ihn gemalt habe.
6: Er hat nie heiter ausgesehen. Er sieht aus wie ein Clown. Gruselig.
3: Quatsch, Dicker. Clowns sind doch nicht gruselig.
6: Ich finde schon.
3: Schau doch mal.
6: Ich stelle keine Veränderung an deinem Drachen fest.
3: Ja, kannst du auch nicht, weil du nicht hinschaust.
6: Von dem ständigen nach oben schauen bekomme ich eine Genickstarre. Ich habe dein Augenrollen gesehen. Bitte sehr, ich schaue.
3: Und? Findest du auch, dass er irgendwie anders wirkt?
6: Er lächelt nach wie vor.
3: Ja, aber nicht mehr...
6: Nicht mehr so einfältig. Damit hast du allerdings recht.
3: Das ist kein Lächeln mehr, das ist ein Grinsen.
6: Ja, gewiss liegt es am Licht. Das muss eine optische Täuschung sein.
3: Meinst du?
6: Ja, was denn sonst? Das Ding da oben besteht aus Papier und Holz. Sein Gesicht ist aufgemalt. Das kann sich nicht verändern. Du solltest die Schnur endlich einrollen, Fahrradschrauber. Er fliegt immer tiefer.
3: Ja, das mache ich jetzt auch, mein John. Vielleicht guckt mein Drache ja so mürrisch, weil er keine Lust mehr aufs Fliegen hat.
6: Oder weil er nicht mag, wie er riecht. Du hättest ihm keine Nase malen sollen.
3: Das ist aber gar nicht so einfach, die Schnur aufzuwickeln.
6: Du hast doch schon ein ganzes Stück geschafft.
3: Aber jetzt will er nicht mehr weiter runter. Siehst du, nichts zu wollen. Geht nicht. Dieses doofe Flugpulver. Jetzt komm schon, Drachilein, komm.
6: Du lieber Himmel.
3: Was denn jetzt?
6: Wie ich sagte, eine optische Täuschung.
3: Sein Grinsen?
6: Vor allem seine Augen. Für einen Moment hatte ich den Eindruck, sie haben sich bewegt und mich angesehen.
3: Kater, das Gefühl habe ich gerade auch. Und dieses Grinsen in seinem Gesicht sieht ganz schön gemein aus.
6: Maliziös. Er bleckt seine Zähne.
3: Seine Zähne? Ich habe ihm doch gar keine Zähne gemalt.
6: Ich möchte jetzt bitte nach Hause gehen.
3: Ich krieg die Schnur aber nicht aufgerollt und außerdem, ich traue mich gar nicht, den Drachen runterzuholen. Der sieht jetzt so unheimlich aus.
6: Dann lass ihn los.
3: Okay.
6: Gehen wir, Fahrradschrauber, gehen wir.
3: Ja, das machen wir. Oh, Kater, er schaut uns immer noch an.
6: Dreh dich nicht nach ihm um und bloß nicht rennen, nicht schneller werden.
3: Aber er verfolgt uns, Dicker.
6: Du solltest dich doch nicht nach ihm umdrehen.
3: Aber dann sehe ich ihn doch nicht und wir wissen nicht, was er vorhat. Du drehst dich ja selber um.
6: Ja, du hast recht. Wenn wir das nicht tun, wissen wir nicht, was er vorhat.
3: Was meinst du, hat er vor?
6: Ich will es gar nicht wissen. Lauf, Fahrradschrauber, lauf!
3: Kater, warte auf mich! Kater!
6: Wir müssen zu den Bäumen dort.
3: Das schaffen wir nicht. Er ist uns ganz dicht auf den Fersen.
6: Stürzen wir uns in die Büsche da. Wir müssen tiefer ins Gebüsch.
3: Das Gebüsch zerreißt meine Anziehsachen.
6: Immer noch besser das Gebüsch als der Drache. Schnell!
3: Ah! Oh, Kater, er flattert ganz dicht vor meiner Nase.
6: Dann steck deine Nase nicht aus den Büschen. Solange wir hier drin sind, kann uns nichts passieren.
3: Dicker, ich kann sein Gesicht durch die Zweige sehen.
6: Er hat Vampirzähne.
3: So habe ich ihn nicht gemalt.
6: Ich weiß, Fahrradschrauber, ich weiß.
3: Ob er uns beißen will?
6: Darauf, mein Bester, kannst du, wie der Volksmund sagt, einen fahren lassen.
3: Ja, und wenn er uns beißt, werden wir dann zu Vampiren oder zu Drachen?
6: Er wird uns nicht beißen, weil wir in diesem Gebüsch sitzen. Er kann nicht zu uns herein, ohne sich zu zerfetzen. Das weiß er.
3: Hoffentlich fliegt er bald weg. Ja. Was machst du da, Long John? Denkst du, es bringt etwas, den Vampirdrachen anzufauchen? Das macht ihn nur wütend. Und wer weiß, wozu er dann imstande ist.
6: Ich fauche mitnichten, du Witzbold. Ich hauche ihm meinen knoblauchschwangeren Atem entgegen.
3: Ah, Super Idee. Hauch weiter. Schon seit der Antike glauben die Menschen, Knoblauch könne Geister und Dämonen abwehren. Aber wieso soll er das können? Manche Leute sagen, er helfe gegen Geister, Dämonen und auch Vampire, weil er gesund ist und deshalb einfach vor jeder Art Übel schützt. Ich denke, Knoblauch hilft gegen Geister, Dämonen und Vampire, weil er einfach so unbeschreiblich stinkt.
5: Oh, mir wird schwarz vor Augen. Hat es gewirkt? Ist er weg?
3: Nein, er ist immer noch da. Und er guckt böser als vorher.
5: Ich dachte, Knoblauch würde Vampire fernhalten.
3: Das ist aber kein Vampir. Das ist ein Vampirdrache. Und dem scheint Knoblauch so gar nichts auszumachen. Und mal ehrlich, wenn ihn dein Mundgeruch stören würde, dann wäre er uns ja gar nicht hinterhergeflogen.
5: Möglicherweise riecht er den Knoblauch nicht, weil er selbst so erklecklich nach diesem Flugpulver stinkt. Und weil wir gerade davon reden. Dieses vermaledeiten Zeugs wegen sitzen wir hier in der Bredouille. Es ist alles deine Schuld. Mal wieder. Was ist denn das?
3: Was denn?
5: Das, was sich hier am Boden entlang schlängelt.
3: Bunte Schleife? Das ist der Drachenschwanz.
5: Fahrradschrauber, er kriecht auf mich zu.
3: Weg da, weg, weg.
5: Lass meine Pfote los. Loslassen.
3: Hau ab hier. Hör damit auf, du fieser Drache.
5: Nein, nein, er versucht mich aus dem Gebüsch zu ziehen. Fahrradschrauber, Hilfe. Hilfe.
3: Der hat so viel Kraft, Kater.
5: Lass mich nicht los. Lass mich.
3: Und was ist denn das jetzt noch für ein Geräusch? Ich dreh durch.
5: Ich dreh von mir aus durch, aber lass mich um alles in der Welt nicht los.
3: Ich halte dich so fest ich kann, aber ich glaube, der Drache hat mir auf den Kopf gespuckt.
5: Mitnichten. Es regnet. Der Drachenschwanz um meine Pfote lockert sich.
3: Oh, verkriech dich, du buntes Schleifenmonster.
5: Meine Pfote ist frei. Dem Himmel sei Dank. Es regnet. Es regnet.
3: Und wie? Oh, das Gebüsch ist nicht gerade dicht, Kater.
5: Ja, es soll regnen, was runter kann. Schau dir den Drachen an. Er ist zu Boden gesunken.
3: Jetzt ist er umgefallen.
5: Der Regen hat das Flugpulver abgespült. Fahrradschrauber, wir sind gerettet.
3: Bist du dir sicher?
5: Nein, aber du könntest uns zur Sicherheit verhelfen, indem du den Kopf aus dem Gebüsch streckst und wir warten, was passiert. Natürlich bin ich mir sicher. Schau dir doch deinen Drachen an. Von seinem furchteinflößenden Gesicht ist nichts mehr zu sehen.
3: Stimmt. Weil der Regen die ganze Farbe abgewaschen hat. Das Gesicht von meinem Drachen sieht aus, als hätte jemand das Wasser aus seinem Pinselbecher draufgegossen. Oh, mein schöner Drache!
5: Wie bitte? Dein schöner Drache hat uns gerade in panische Angst und Schrecken versetzt.
3: Aber Dicker, jetzt ist es doch gar kein Vampirdrachen mehr. Jetzt ist es nur ein gelbes, matschiges Stück Papier.
5: Welch Glück!
3: Ja, ich weiß. Ach Gott, das tut mir leid. Ich hätte auf dich hören sollen und das Flugpulver nicht aus der Vampirgruft mopsen sollen. Sei nicht sauer.
5: Ich sehe einer glorreichen Woche voller Abendbrot nach Wunsch und Laune entgegen. Wie werde ich denn da sauer sein? Ich bin höchstens nass.
3: Es regnet ja auch wirklich wie verrückt. Lass uns nach Hause gehen. Komm her, ich trag dich.
5: Nein, danke. Ich laufe lieber.
3: Wieso das denn?
5: Deine Hände riechen nach Flugpulver. Das ist widerlich.
3: Na super. Weißt du eigentlich, wie sehr du nach Knoblauch stinkst?
5: Ich rieche nichts.
2: Das war Figarino. In Figarinos Fahrradladen waren heute dabei Rashid Desitki als Figarino, Franziska Anna Opitz, die die Geschichte schrieb, und Tina Morzig-Kaufmann als Reporterin. Ton Holger Klimchen. Regie Volker Insel. Redaktion Petra Bosch.
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1: Lea zeigt mit Chemie eine neue, frechere Seite von sich, aber es geht trotzdem voll ums Gefühl. Im Song geht es um eine Person, die man einfach nicht vergessen kann, auch wenn man weiß, dass es schwierig wird. Man schreibt Nachrichten, die man vielleicht lieber nicht schicken sollte und erlebt Momente, die einen total durcheinander bringen. Der Sound ist cooler Pop, locker und richtig nah dran am echten Leben.

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1: Bei Young Pep werden gerade alle Träume wahr. Der Leipziger Rapper ist schon seit Jahren Fan von Kid Capri aus Bremen und hat seine Musik oft gehört. Jetzt haben sie einfach einen gemeinsamen Song. Wie es dazu gekommen ist, erzählt Young Pep in Ganz oben. Kid Capri spricht darüber, dass es in der Musik manchmal sehr schnell geht und viel Druck entstehen kann. Und dass nicht immer alles echt wirkt.

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1: Wow, Teddy Swims rennt gerade richtig durchs Leben. Seitdem er vor knapp einem Jahr diese riesige Complete Edition seines Albums I've Tried Everything But Therapy mit insgesamt 32 Songs, also über 1,5 Stunden Musik rausgebracht hat, war es ja eher ruhig um den amerikanischen Sänger. Aber dann kam sein absoluter Ohrwurm Mr. Know-It-All im April und jetzt will er die Songs natürlich mit uns feiern. Deshalb geht's auf Auftritte überall in Europa, gefolgt von der Nordamerika-Tour. Bis Weihnachten ist Teddy also erstmal beschäftigt, aber er lässt uns natürlich nicht ohne frischen Nachschub zurück.
2: Hey, it's Teddy Swims. I wish we could break
0: up in a verse. 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Jetzt neu. Let me in the air. Teddy Swims. Break up in reverse. Bye-bye. 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
1: Kennt ihr dieses Gefühl, wenn gerade irgendwie alles gleichzeitig passiert? Schule, Hobby, Erwartungen und man sich einfach mal einen Moment wünscht, in dem der Kopf leise wird. Genau dieses Gefühl hat Sero in seinem ersten Song eingefangen. Bevor Sero sich der Musik gewidmet hat, spielte er Basketball in der Oberliga für die Uni Riesen. Jetzt singt der 19-Jährige in Wie man tanzt von der Sehnsucht nach Leichtigkeit und von Menschen, die es schaffen, dass man den ganzen Stress für einen Augenblick vergisst.

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1: Eli Oaks und Lavinia sind BFFs. Eli Oaks ist ein ganz sympathischer österreichischer DJ, der jetzt in Berlin lebt und da total mit der Sängerin Lavinia gebondet hat. Es folgt also ein weiterer gemeinsamer Song namens Reasons, der uns totales Sommerfeeling liefert. Und Lavinia hat uns im Interview erzählt, dass es darum geht, einfach den Moment zu genießen.
2: Im Kern geht es darum, sich frei zu fühlen, spontan zu sein und einfach das Leben zu feiern. Der Song hat für mich so eine Alles-ist-möglich-Energie.
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1: Es gibt Tage, da möchte man sich am liebsten drinnen verstecken und dann wieder Tage, an denen man einfach raus will, um das Leben zu genießen. Für genau solche Momente haben wir jetzt Another Drink von Marshmello und der Sängerin Kelsea Ballerini. Hier treffen fröhliche Dancebeats auf Country-Musik aus den USA. Klingt erstmal ungewöhnlich, passt aber richtig gut zusammen. Kelsea Ballerini ist schon ein großer Star in der Country-Pop-Welt und sorgt mit ihrer Stimme für echtes Sommer. Feeling. Also schnappt euch euer Lieblingsgetränk und lehnt euch entspannt zurück.
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1: Die nächste Dua Lipa kommt vielleicht aus Österreich und sie heißt Stella Maria. Diese Lady hat mit 10 Jahren schon die Musik für sich entdeckt. Das Singen hat ihr nämlich dabei geholfen, ihre Asthmaerkrankung zu bewältigen und ist ganz schnell zu ihrer großen Leidenschaft geworden. Mit mittlerweile 16 schreibt sie Songs über persönliche Erlebnisse und auch mal schwierige Gefühle und Erfahrungen. Trotzdem klingt ihr neuer Song Following You nach Wassereis, nach Tanzeinlagen unter der Disco-Kugel und Freiheit.
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1: Nach ihren bisherigen eher ruhigen Songs zeigt Anaïs jetzt eine neue Seite. Ihr neuer Song klingt nach Sommerferien, guter Laune und dem Gefühl, einfach das zu machen, worauf man Lust hat. In Ciao Baby singt sie von spannenden Tagen, spontanen Ideen und davon, sich nicht ständig Gedanken darüber zu machen, was passieren könnte. Ein echter gute Laune Soundtrack zum Mitsingen, Tanzen und lauter Drehen.

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1: Manchmal braucht man gar keinen Urlaub, um sich wie im Sommer zu fühlen. Ein guter Song kann das auch schaffen. Genau so einen haben Benny Blanco, Selena Gomez und Becky G gemeinsam gemacht. Theo Vido bringt mit seinem fröhlichen Latin-Pop-Sound sofort gute Laune und macht richtig Lust auf Sonne, Eis und Tanzen. Der Song gibt uns außerdem ein Gefühl für Benny Blancos neues Album Hermoso.

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1: Bibi Rexha hat einen Haufen neuer Mucke am Start. Ihren Song Sad Girls zusammen mit DJ David Guetta und ihr neues Album Dirty Blonde. Sad Girls klingt nach einer großen Tanzparty mit schnellen Beats und funkelnden Sounds. In dem Lied geht's darum, wie man sich fühlt, wenn das Herz mal ein bisschen traurig ist. Aber statt sich zu verkriechen, heißt es hier, Musik an und weiter tanzen. Denn manchmal hilft ein guter Song dabei, sich stärker und wieder richtig gut zu fühlen.

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1: Nina Caroline lässt sich inspirieren. Over Again ist entstanden, nachdem die Berliner Sängerin mit ihren Freundinnen über Dates gesprochen hat. Und viele waren dabei ziemlich enttäuscht. Es geht darum, dass man sich oft zu viele Hoffnungen macht und dann doch merkt, war wohl nichts. Trotzdem ist ein richtig chilliges Lied draus geworden zum Träumen, Entspannen und Sommertage genießen.
0: Nina Caroline, Over Again. 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Bye. Bye. 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
1: Es gibt eine neue Stimme aus Großbritannien, die ihr unbedingt kennen solltet. Sie gehört Jack Dean. Geboren und aufgewachsen ist er in der malerischen Grafschaft Somerset im Südwesten Englands und hatte da viel Zeit an seinem Sound zu feilen. Anfangs noch durch Coverversionen und nach mit eigenen Melodie- und Textideen. Mittlerweile macht Jack Vollzeit Musik und das mit Partnerin, Freunden und Familie unter einen Hut zu kriegen, ist nicht immer ganz so easy. Deswegen bittet er seine Liebsten im Song Mercy, ein bisschen Nachsicht mit ihm zu haben.

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2: Über 25 Jahre ist es her, dass Helge Schneider mit dem Lied Katzenklo einen Riesenhit landete. Schon damals waren die Leute hin und her gerissen. Viele fanden diesen durchgeknallten, loddrigen Typen mit den schiefen Zähnen einfach nur peinlich und albern. Die meisten aber feierten Helges chaotischen Humor ab. Bis heute. Vor allem seine Nonsensgeschichten, die er auf der Bühne gern erzählt und die er meistens improvisiert, also völlig aus dem Stegreif erfindet, sind super beliebt.
3: Da war ich mit 3,9 Messen, das ist ein guter Freund von mir, kennt ihr vielleicht, in der Antarktis. Da steht man da auch mit den Füßen unten und mit dem Kopf nach oben. Wir haben uns das ganz anders vorgestellt. Wir haben gedacht, da ist man mit den Füßen oben und da hängt man mit dem Kopf runter. Ist ja ganz klar, wenn die Erde rund ist, dann muss ja irgendwo, muss man ja unten sein.
2: Helge Schneider oder wie er sich selbst nennt, die singende Herrentorte, wird 1955 in Mülheim im Ruhrgebiet geboren. Dass er vielseitig talentiert ist, war schon früh abzusehen, wie Helge selbst über seine Kindheit erzählt.
4: Ich bin geboren worden, dann Aufzucht durch die Eltern und Tante Erna. Ich konnte schon als Zweijähriger konnte ich so ein bisschen malen, so ein Reh oder so, so Tiere. Ich habe Tiere immer sehr gemocht.
2: Vor allem aber war Helge Schneider musikalisch sehr talentiert. Schon mit 5 lernte er Klavier, hat das aber von Anfang an mit albernen Einlagen verbunden, wie er sich an seine frühe Kindheit erinnert.
4: Weil meine große Schwester Malise auch Klavier gespielt hat, habe ich dann auch ihr das

0: nachgemacht und habe auch angefangen, Klavier zu spielen. Wollte nebenbei aber schon Clown werden und habe mich immer verkleidet, so als Opa, im Schlafanzug meines Vaters angezogen, ein paar Kissen reingesteckt und einen ollen Hut auf und einen Spazierstock, bin sogar auf die Straße gegangen.
1: Später wurde Helge Schneider dann erstmal Jazzmusiker. Dabei entpuppte er sich als krasses Genie. Er konnte nach kurzer Zeit quasi jedes Instrument spielen. Heute spielt Helge Klavier, Gitarre, Schlagzeug, Saxophon, Geige, Trompete, Kontrabass und noch zig weitere Instrumente. Teilweise spielt er sie sogar alle während eines Auftritts. Allerdings wäre er nur als Jazzmusiker wohl nie so bekannt geworden. Erst als er anfing, eigene Hörspiele aufzunehmen, wurde er bekannter. Bei diesen Hörspielen sprach Helge sämtliche Rollen selbst. Zum Beispiel Arzt und schlechter Schüler.
2: Guten Tag. Na, wie heißt du denn, mein Junge?
3: Elvis.
2: Aha, gut. Und du hast Schwierigkeiten in der Schule, ja?
3: Ja, ja.
2: Aber wir wollen mal schauen, ob du etwas kannst.
3: Ja.
2: 2x2? Falsch. 3x3?
3: 2.
2: Falsch.
1: Über Nacht zum Star aber wurde Helge Schneider erst 1994 durch den Hit Katzeklo. Einem an sich ziemlich blöden Quatschlied über die absurde Liebe zur Katze.
4: Gehst du ins Geschäft hinein, kaufst was Schönes für die Katze ein.
1: Helge ist auf jeden Fall eins, absolut einzigartig.
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4: 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Und alle jetzt singen Katzenklo, Katzenklo, Peter auch. Ja, das macht die Katze froh. 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Ja, du bist schon besser. Hey. Gehst du ins Geschäft hinein, kaufst was Schönes für die Katze ein. 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Und Peter jetzt alleine.
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4: Macht die Katze froh. Eine Katze will immer zu fressen. 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Katzenklo und alle jetzt. Katzenklo, hey, das macht die Katze froh. 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
1: Bei Bunt läuft's gerade richtig gut. Er war schon auf einem riesigen Festival in den USA unterwegs und hat in Nord- und Südamerika aufgelegt. Jetzt kommt auch noch die offizielle Fußballhymne der deutschen Nationalmannschaft von ihm. Für den Song Nie allein hat er sich Unterstützung von Sänger JBS aus Ibbenbüren geholt. Mit seiner warmen Stimme passt er perfekt zu dem gefühlvollen Sound. Zusammen feiern sie Zusammenhalt, Community und Optimismus.
0: JBS

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1: Max und Nicolas sind gekommen, um zu bleiben und uns mit richtig guter, chilliger Musik zu versorgen. Neptunica heißt das Duo und ist in der Electronic Dance Music Szene schon richtig bekannt. Seit 10 Jahren machen die Jungs Musik mit Stars wie Lost Frequencies, Gestört aber geil und Marshmallow. Passend zu ihrem Namen und ihrer Heimat Hamburg zeigt das Logo von Neptunica ein großes N in einem Anker. Das Lied What If beschäftigt sich mit den Was-wäre-wenn-Fragen, die wir uns manchmal stellen. Und eine ist dabei ganz präsent. Was wäre, wenn wir es einfach ausprobieren und herausfinden?

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Gracie Abrams macht gute Laune mit tiefgründigen Themen in Look at My Life. In ihrem neuen Song singt die Amerikanerin darüber, wie wichtig es ist, auf sich selbst zu achten, wenn einem alles ein bisschen zu viel wird. Gracie zeigt damit, dass auch berühmte Menschen mal schwierige Phasen haben können. Und genau das macht ihre Songs für viele so besonders. Sie wirken ehrlich und erzählen Geschichten aus dem echten Leben. Den Song findet ihr auch auf ihrem neuen Album Daughter from Hell.

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1: Viele Jugendliche waren in den 70ern nicht mehr zufrieden mit der Welt und der Gesellschaft, so wie sie war. Sie wollten anders sein, auffallen, wollten nicht in den Jobs arbeiten, in denen ihre Eltern und Großeltern schon immer schufteten. Viele hatten auch einfach keine Lust auf nichts. Die Idee? Etwas machen, was vorher nie da gewesen ist. Kaputte, bunte Klamotten tragen, sich die Haare färben, laut sein und Musik machen. Und sich mit anderen treffen, die das genauso fühlen.
2: Ey!
1: Eine der Punkbands aus New York waren die Ramones. Sie beeinflussten auch mit ihrem Aussehen viele andere Leute, die Punk gut fanden. Alte schwarze Lederjacken, zerrissene Jeans, enge T-Shirts, wilde unfrisierte Haare, eine coole Sonnenbrille dazu. Punk wurde viel mehr als bloß eine Musikrichtung. Punk wurde eine Mode, ein Lebensgefühl. Zeitgleich entstand Mitte der 70er Jahre auf der anderen Seite des Atlantiks in London, England, ebenfalls Punkmusik. Auch dort gab es genug Jugendliche, die anders sein wollten, Alternativen im Leben suchten und frustriert waren von zum Beispiel Arbeitslosigkeit. Eine wichtige britische Punkband waren die Sex Pistols, die sogar so weit gingen, in ihren Songs über die englische Königin zu singen, sie sei nicht menschlich. Eine andere wichtige englische Band waren The Clash, die London als die ultimative Hauptstadt der Musik und des Punk besang. So steht Punkrock bis heute für Musik, die vor allem sehr viel Energie hat. Viele Musiker, die ihr heute in den Charts hört, haben früher mal mit Punk angefangen und schätzen die Musik bis heute, so wie Bosse.
3: Ja, mich hat Punk sehr gereizt. Also es gab dann damals auch so in demselben Alter, so 11, 12, 13, 14 hatte ich so meine ersten Berührungspunkte. Da war Punk für mich auf jeden Fall auch, wenn es so ums Tanzen ging auf Konzerten, ja, da konnte man mal so richtig Dampf ablassen.
1: Man muss kein besonders guter Musiker sein, um Punk zu machen. Punk wird auch oft die Drei-Akkorde-Musik genannt, weil das eigentlich reicht, um einen guten Song zu machen. Punk heißt aber auch, das zu machen, womit keiner rechnet. Punkbands und Musiker gibt's natürlich auf der ganzen Welt. Wichtig dabei, wenn man Punk machen will, nicht zu viele Regeln beachten, mal über den Tellerrand schauen und sich was trauen. Punk muss viel Energie haben, laut gespielt werden und Spaß machen, aber nicht perfekt sein.
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1: Wir fahren Zug mit Stella Lefty. In ihrem Song ist die US-amerikanische Singer-Songwriterin nämlich auf dem Weg nach Boston. Im echten Leben eher so mit dem ICE an die Spitze unserer ganz persönlichen Charts. Denn wenn wir diesen Sommer eines brauchen, dann sind es ihr entspannter Vibe, ihre rauchige Stimme und die gute Laune Country-Klänge. Boston fühlt sich an wie bei einer langsamen Dampflokfahrt durch Felder und Wälder, den Kopf aus dem Fenster zu stecken und die warme Sommerluft zu schnuppern.

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1: Wenn Kygo in den Himmel kommt, erwartet ihn da eine riesige glitzernde Palme in Disco-Kugel-Optik. Das verrät uns das Coverbild seines neuen Songs Heaven on Your Mind. Gesungen wird der von Dan Timinski aus Amerika, dessen Stimme schon viele von älteren Dance-Hits kennen. Wenn du dich mal verloren fühlst, bin ich da und zeig dir den Weg, singt er. Und damit die Disco-Palme auch Sinn macht, gibt's dazu natürlich die typischen fluffigen Sommerbeats von Kygo.
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1: 1999 sind ganz modebewusst unterwegs. In Peep Toe geht es um Freunde, gute Stimmung, Fotos mit Blitzlicht und das Gefühl, gemeinsam unterwegs zu sein und einfach Spaß zu haben. Die Rap-Crew aus Dresden packt jede Menge Leichtigkeit in den Song und lässt uns an ihren Sommerabenteuern teilhaben. Peep Toes sind übrigens diese hochhackigen Schuhe mit Loch vorne, wo die Zehen rausgucken.
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0: 1999.

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1: Bad Chief liefert uns den Groove, hat aber auch eine spannende Botschaft. Im Song Monster geht es darum, genauer hinzuschauen und Menschen nicht nur nach dem ersten Eindruck zu beurteilen. Bad Chief erzählt von der Neugier auf das, was hinter einer Fassade steckt und von dem Wunsch, sein echtes Ich zu zeigen. Für das Musikvideo hat sich Bad Chief niemand geringeren als Maxton Hall-Star Harriet Herbig-Matten, aka Ruby Bell, an seine Seite geholt.

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1: Sahide macht sich zu ihrem Geburtstag einfach selbst ein Geschenk, und zwar einen neuen Song. Der heißt Sweet 16. Der Track hat einen coolen Dance-Pop-Beat, zu dem die Berlinerin locker rappt und jede Menge Party-Vibes versprüht. In Sweet 16 geht's um Geburtstag feiern, Blitzlichter, die ersten großen Freiheiten und das glitzernde Leben wie ein echtes It-Girl.

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3: Oh. Wo bleiben die denn alle? Das Plakat draußen an der Ladentür kann man doch gar nicht übersehen. Und da steht doch ganz deutlich drauf, wann es hier mit dem Feiern losgeht.
4: Vielleicht hättest du das Plakat nicht erst gestern aufhängen sollen.
3: Ja, hier kommen so viele Kinder am Tag vorbei, Dicker. Es spricht sich doch in Windeseile herum, dass im Fahrradladen eine Party steigt. Ah, Long John, vielleicht solltest du dich nicht auf den Tisch mit dem Süßkram setzen. Wenn da Katzenhaare dran kleben, sieht das unappetitlich aus.
4: Fahrradschrauber, du tust ja gerade so, als wäre ich eine einzige Fellschleuder. Außerdem sind die Bonbons und die Schokoladenhäppchen doch alle in Papier eingewickelt.
3: Trotzdem, sicher ist sicher. Leg dich doch in den Lesesessel, da bist du doch auch sonst am liebsten.
4: Aber nicht im Moment. Katzen lieben es, sich in erhöhter Lage zu platzieren, um einen adäquaten Überblick über die Räumlichkeiten zu haben.
3: Okay, den Überblick über die Räumlichkeiten hast du ja jetzt gehabt.
5: Los,
4: hey, lass
5: runter da!
4: Mich los! Was soll das denn?
3: Ja, was denkst du? Ich helfe dir dabei, dich in den Lesesessel zu setzen. So, Dicker, mach's dir gemütlich.
4: Ich finde es einfach unerträglich, wie du und deine fatale Party meine Sitzplatzwahl einschränken.
3: Dicker, jetzt lass doch mal deine schlechte Laune weg. Du bist seit gestern Nachmittag unausstehlich.
4: Frage dich doch einmal, warum das so ist.
3: Die Party dauert doch bloß ein paar Stunden. Sobald alle Kinder gegangen sind, kannst du dich wieder hinsetzen, wo du willst. Ich frage mich echt, wo die Kinder bleiben.
4: Ein paar Stunden als Zaungast. Wie ich sage, unerträglich.
3: Dicker, heute ist Weltkindertag und jedes Geschäft in der Stadt bietet etwas für Kinder an. Da kann ich doch nicht einfach nicht mitmachen. Und du magst doch Kinder.
4: Das ist doch aber noch lange kein Grund, sie massenweise in den Fahrradladen zu lassen. Ganz nebenbei bemerkt, sie werden ihre Eltern mitbringen. Onkel, Tanten, Großeltern und Freunde der Familie werden den Fahrradladen geradezu fluten. Unser Zuhause wird von einem einzigen Menschengewimmel von Lärm, Gejauchze und Lachen erfüllt sein.
3: Na, das will ich doch hoffen. Ich habe so viele geniale Sachen vorbereitet. Schnelles Schlauchflicken mit Figarino in der Arbeitsecke. Gesunde Snacks für den Fahrradausflug machen mit Conny in der Küche. Und Bärbels bunte Tombola mit Süßem und Nützlichem aus dem Fahrradladen im Schreibtischgebiet. Die Kinder werden sowas von begeistert sein.
4: Ei, gewiss doch. Jeder wird sich dem Spaße hingeben. Nur der Kater hat das Nachsehen.
3: Ich frage mich bloß, wo Conny und Bärbel bleiben. Die haben mich doch nicht etwa vergessen, oder?
4: Dieses Glück haben wir in der Regel nicht.
3: Long John, was ist denn los mit dir? Heute wird gefeiert und nicht geschmollt.
4: Ich kann mich ja gern in Luft auflösen, wenn es dir beliebt. Meine Anwesenheit wird hier ohnehin nicht ausreichend wertgeschätzt.
3: Spielst du jetzt wieder den Dramakater?
4: Süß.
3: Warte mal, wie spät ist es eigentlich? Conny und Bärbel müssten längst hier sein. Dicker, was machst du da auf der Lehne des Lesesessels?
4: Ich schaue mich um. Oder ist mir das jetzt auch nicht mehr gestattet?
3: Guckst du dir an, wie großartig ich den Fahrradladen und die Werkstatt dekoriert habe?
4: Aber nein, mein Freund, ich bewundere deine ausgefallenen Dekorationsideen gerade nicht. Vielmehr suche ich nach einem geeigneten Aufenthaltsort, den ich aufsuchen kann, sobald das erste Kind seine Nase zur Ladentüre hereinsteckt. Ob ich es von der Sessellehne bis aufs Bücherregal schaffe?
3: Das Bücherregal ist tabu. Nicht, dass du noch die Luftballons, die ich dran gebunden habe, kaputt machst. Och, ich liebe Luftballons.
4: Das sieht man. Die sind hier überall.
3: Oh, Mann, Kater, jetzt versuch doch mal bitte, deine schlechte Laune abzuschalten.
4: Ach, was soll's. Wer nichts riskiert, gewinnt auch nichts. Fürs Protokoll und mich. Von der Sessellehne zum Bücherregal kein Problem.
3: Dicker, muss das sein? Du weißt ganz genau, dass ich es nicht gern sehe, wenn du auf dem Bücherregal bist.
4: Dann schau doch nicht hin.
3: Ach du Schreck mit Streifen, was ist das denn? Da liegt ja ein Luftballon ohne Luft rum. So, der muss aber ganz schnell aufgeblasen werden. Okay.
0: In Deutschland und in vielen anderen Ländern wird am 1. Juni der Internationale Kindertag gefeiert. Darüber hinaus ist der 20. September in Deutschland und Österreich ebenfalls den Kindern gewidmet. Denn dann ist Weltkindertag. Die Vereinten Nationen riefen den Weltkindertag schon 1954 ins Leben. An diesem Tag machen vor allem die Kinderrechtsorganisationen auf die Rechte von Kindern aufmerksam. Obwohl der Weltkindertag nicht in allen Ländern am gleichen Tag gefeiert wird, finden bei uns am 20. September an vielen Orten Aktivitäten, die Kindern Spaß machen, aber auch Informationsveranstaltungen zu wichtigen Kinderrechten statt. In Thüringen ist der 20. September sogar ein gesetzlicher Feiertag.
3: Also, wenn Bärbel und Conny nicht bald auftauchen, wird es eng. Der Weltkindertags-Party-Fahrradladen ist schon seit einer halben Stunde geöffnet. Ich verstehe nicht, wieso die sich so verspäten.
4: Die Gäste verspäten sich ja auch.
3: Ja, und das verstehe ich auch nicht.
4: Jetzt gerade kannst du darüber aber froh sein. So fällt Bärbels und Connys Abwesenheit nicht weiter ins Gewicht.
3: Also ich kann doch nicht alleine gesunde Snacks machen, Schläuche flicken und mich gleichzeitig auch noch um die Tombola kümmern. Ich versuche mal Bärbel anzurufen. Okay. Komm schon, Bärbel, geh ans Telefon. Komisch, Bärbel geht nicht ran.
4: Vielleicht besucht sie gerade das Badezimmer und kann deshalb nicht fernmündlich mit dir kommunizieren.
3: Ja, das kann natürlich sein. Oder sie ist schon unterwegs in den Fahrradladen. Oh, ja. Haha, das ist Bärbel, sie ruft zurück. Hallo, Bärbel. Wo bleibst du denn? Ich warte auf dich. Das muss dir nicht leid tun. Hauptsache, du kommst jetzt zur Kindertagsparty. Wie, das würdest du ja gern. Hey, warte mal, du klingst total eigenartig. Wo bist du denn? Unter Wasser? Du bist im Bett? Was willst du denn jetzt im Bett? Hier können jeden Moment ganz viele Kinder auftauchen.
4: Mit Familien, Freunden, Verwandten und Bekannten.
3: Du hast dich erkältet. Kopfschmerzen, Fieber und Schnupfen, deshalb klingt deine Stimme so seltsam. Nein, nein, das verstehe ich, Bärbel. So kannst du auf keinen Fall im Fahrradladen beim Feiern helfen. Du würdest ja alle anstecken. Genau. Ruh dich aus und werde wieder gesund. Conny und ich müssen es dann halt ohne dich schaffen. Bis denne. Och, so ein Mist mit Mütze. Bärbel ist krank, dicker, ausgerechnet heute.
4: Die traut sich was, nicht wahr?
3: Was mache ich denn jetzt mit der Tombola? Wer betreut die jetzt?
4: Das ist eine wahrlich gute Frage, mein verzweifelter Freund.
3: Okay, vielleicht muss die Tombola ja nicht gleichzeitig mit dem Schlauchflicken und dem Snackmachen stattfinden. Ich könnte sie als Höhepunkt an den Schluss der Party setzen. Was meinst du, Long John?
4: Seit wann interessiert dich meine Meinung, wenn es zu fragen erlaubt ist?
3: Ey, Dicker, sag mal, bist du genervt von der Party oder bist du einfach nur eingeschnappt? Habe ich dir nicht ausreichend Würstchen zum Mittag serviert?
4: Oh doch, das hast du. Dein mobiles Telefon macht durch Geräuschabgabe auf einen eingehenden Anruf aufmerksam, Fahrradschrauber.
3: Ja, das ist Conny. Ich geh mal ran. Hallo Conny, bist du unterwegs? Ich warte schon auf dich. Bärbel kann nicht kommen, sie ist krank. Ja, Schnupfen, Fieber, Kopfschmerzen. Wir müssen es also irgendwie alleine schaffen, uns um die Partygäste zu kümmern.
4: Und es werden viele sein.
3: Wie bitte? Du bist auf der Autobahn? Du solltest doch aber im Fahrradladen sein. Ich weiß, dass du keiner bist, der sich verspätet. Ja, du bist normalerweise pünktlich und zuverlässig. Und ich muss da nicht jeden fragen, der dich kennt. Das weiß ich auch so. Aber wann bist du denn da? Wie lange musst du noch fahren? Wie, du kannst nicht fahren? Aber Conny, wie kannst du denn jetzt eine Autopanne haben? Ja, dein rechter Blinker funktioniert nicht, ja. Nein, klar, so kannst du nicht wieder auf die Autobahn. Ja, das kann lange dauern. Wer weiß, wann der Fahrzeugservice da sein wird. Nein, ich bin nicht sauer, Conny. Ich leg jetzt einfach auf. Okay,
2: Viel Glück.
4: Doch, das darf doch nicht wahr sein. Hat dich deine Freundesbande im Stich gelassen?
3: Bärbel ist krank und Conny steht mit einem kaputten Blinker auf der Autobahnraststätte. Ausgerechnet am Weltkindertag. Long John! Was will denn Conny heute auf der Autobahn? Und was mache ich jetzt? Ich kann doch nicht gesunde Snacks mit den Kindern zubereiten und gleichzeitig mit allen, die Lust dazu haben, Fahrradschläuche reparieren.
4: Nein, das kannst du mitnichten. Ich würde mir an deiner Stelle aber nicht so große Sorgen über Connys Aufgabenbereich machen. Hole einfach die Äpfel, Bananen und was du sonst noch an Zutaten für Connys überaus geistreiche Idee mit dem gesunden Snack hattest, in den Fahrradladen und stelle sie zu den Süßigkeiten.
3: Also ich bitte dich, Conny wollte doch nicht nur Obst mit den Kindern knabbern. Er wollte ganz viele zuckerfreie Leckereien machen. Mit Selleriestangen und rote Beete und... Na, vielleicht hast du recht, Dicker. Ich mache einfach ein gemischtes Buffet mit Obst und Süßem. Und den Staudensellerie und das andere gesunde Gemüse lege ich als Dekoration dazu. Na, hoffentlich kommen auch bald Kinder, die das alles essen.
5: Hallo, ich bin Rebecca und hier bei mir sind...
6: Emil
5: und
6: Jule.
5: Und wir sitzen gerade auf einer grünen Wiese. Um uns herum sind ganz viele Familien, die miteinander spielen und alle genießen gerade das schöne Wetter. Und wir nehmen uns jetzt aber eine ruhige Minute und sprechen darüber, wie es gerade ist, ein Kind zu sein. Wie ist denn das bei euch? So seid ihr gerade gerne Kinder?
6: Ja, ich finde das Kindsein sehr schön.
7: Ich finde es auch sehr schön, weil man kann dann noch spielen und Erwachsene spielen dann eher nicht so und die sprechen dann eher irgendwas und es macht einfach mehr Spaß zu spielen.
5: Voll, das kann ich sehr gut nachvollziehen. Spielen ist eigentlich sehr viel schöner als arbeiten. Gibt's aber auch noch was, was dich richtig nervt, Emil, so manchmal am Kindsein?
6: So richtig nervt ist, dass ich manche Sachen halt nicht selber bestimmen kann. Manche Sachen bestimmen halt meine Eltern.
5: Wo würdest du denn gerne mal selber mitbestimmen?
6: Welche Achterbahnen ich fahre.
5: Na gut, da gibt es ja manchmal dann auch so Sicherheitsvorkehrungen, ne? Und wie ist das bei dir, Jule? Gibt es was dich manchmal richtig auch nervt oder wo du gern mehr mitbestimmen würdest?
7: Dass wir länger wach bleiben dürfen. Weil Erwachsene bleiben immer so lange wach und wir müssen richtig früh ins Bett gehen. Obwohl wir auch schon, viele Kinder sind halt älter und müssen früh ins Bett gehen. Und das ist blöd.
5: Ja, das verstehe ich. Irgendwie die coolsten Dinge passieren ja auch manchmal nachts, hat man dann das Gefühl. Ne? Wie ist denn so ein ganz normaler Tag bei euch? Habt ihr da schon viel Mitspracherecht, wie ihr den gestaltet? Oder entscheiden dann noch viel die Eltern?
7: Also Essen darf ich mir selbst entscheiden und was ich anziehe natürlich auch. Und mein Zeitplan, manchmal muss ich Hausaufgaben oder so machen, halt meine Pflichten, Zähne putzen muss ich auch immer machen. Das macht man halt auch, das ist normal. Aber ja, ich darf halt auch immer spielen.
5: Und wie ist das bei dir, Emil?
6: Also ich putze mir natürlich auch die Zähne. Und ich darf auch selber bestimmen, wann ich mich anziehe, wie ich mich anziehe. Und ich kann auch manchmal spielen, manchmal muss ich halt Hausaufgaben machen. Und wenn wir irgendwas machen wollen, wenn der Tag noch leer ist, dann bestimmen wir das auch in der Familie immer alle zusammen.
5: Macht ihr dann so einen kleinen Familienrat zusammen oder wie entscheidet ihr das dann?
6: Also dann schlagen wir verschiedene Sachen vor und dafür, wofür die meisten sind, da können wir dann hingehen.
5: Wie ist denn das, wenn ihr jetzt so einen ganzen Tag einfach mal frei bestimmen könntet, was ihr macht? Was würdet ihr dann anordnen? Was wären so eure Wünsche für den Tag?
7: Freizeitpark fällt mir gerade so am meisten ein. Oder halt den ganzen Tag mit Freunden irgendwo oder übernachten. Ja, das finde ich auch immer ganz toll.
5: Na dann würde ich sagen, hören wir jetzt mal auf zu arbeiten und gehen eine Runde spielen, oder?
6: Ja. Ja, los geht's.
3: So. Das Buffet mit den Süßigkeiten und dem Obst sieht richtig farbenfroh aus.
4: Ja, auch das Gemüse, welches du so ausgesprochen geschickt inmitten der süßen Nascherei drapiert hast, macht einen guten Eindruck.
3: Ja, und wenn man sich zwischen all dem Obst und Gemüse ein Bonbon oder ein Stück Schokolade nimmt, hat man glatt das Gefühl, man würde was richtig Gesundes essen. Das war eine gute Idee von dir.
4: Ist dir das aufgefallen?
3: Okay, jetzt habe ich als Kindertagsaktivität hier im Fahrradladen Schlauchflicken mit Figarino.
4: Na, wenn das nichts ist, welches Kind möchte nicht anlässlich des Weltkindertages ein wenig Arbeit an einem kaputten Schlauch verrichten?
3: Findest du, das ist zu wenig Spaß, Dicker?
4: Ach, du fragst mich nach meiner Meinung?
3: Ich frag dich doch immer nach deiner Meinung.
4: Mitnichten. Was die Feierlichkeiten heute im Fahrradladen angeht, hast du dich lediglich auf Connys und Bärbels Meinung und Mitarbeit verlassen. Meine Ansichten und Vorschläge dazu wurden nicht erfragt und meine Mithilfe wurde auch nicht gewünscht. Nun siehst du ja, wo du stehst. Bärbel liegt krank im Bett und Conny sitzt an der Autobahnraststätte fest. Und wer allein weilt auf dem Bücherregal wie ein Fels in der Brandung? Der Kater.
3: Okay, warte mal, Dicker. Bist du etwa seit gestern Nachmittag so sauer, weil du bei der ganzen Partyplanerei nicht helfen musstest?
4: Nicht musstest? Nicht durftest, ja wohl viel eher.
3: Aber Long John, wenn ich dich sonst frage, ob du mir bei etwas hilfst, dann sagst du immer mitnichten und redest dich damit raus, dass du Pfoten hast.
4: Und meine Pfoten sind sehr geschickte welche, das weißt du ganz genau.
3: Also, hättest du gern geholfen, oder was?
4: Ei, freilich. Aber ich wurde ja nicht gebeten.
3: Weil ich halt dachte, dass du nicht helfen willst.
4: Das Denken, mein Freund, solltest du nur mit äußerster Vorsicht betreiben. Es misslingt dir allzu oft.
3: Du hättest ja auch ruhig mal was sagen können.
4: Auch ein Kater hat seinen Stolz.
3: Och, Dicker. Na dann hilf mir, bitte. Ich habe nur eine Aktivität anzubieten, mal abgesehen von der Tombola. Die ist wirklich genial, aber sonst können die Kinder hier nichts machen.
4: Möglicherweise ist es jetzt zu spät, um auf die Mithilfe des Katers zu hoffen. Es sei denn, du ließest einer ausgiebigen Entschuldigung ob deiner unverzeihlichen Ignoranz eine angemessene Wiedergutmachung in Form von reichlich Abendbrot folgen.
3: Oh. Okay. Es tut mir leid, Long John. Ich hätte dich fragen sollen, ob du mir bei der Weltkindertagsparty im Fahrradladen hilfst. Auch wenn du mir sonst nicht so gern unter die Arme greifst, hätte ich dich trotzdem um Hilfe bitten sollen.
4: Noch vor Bärbel und Conny?
3: Noch vor Bärbel und Conny, ist doch klar. Reicht das?
4: Nun ja. Gibt es nach der Party Würstchen für mich?
3: Jede Menge.
4: Dann akzeptiere ich deine Entschuldigung, Fahrradschrauber.
3: Großartig. Also, was hast du für eine Idee? Was könnten wir noch mit den Kindern hier machen?
4: Ich habe eine Vision, mein Freund, die ihresgleichen nicht hat.
3: Und? Jetzt sag schon!
4: Fahrradwimpel basteln mit Long John Silver. Am 8. August gibt es einen Tag, der ist für die Katz. Denn am 8. August wird der internationale Tag der Katze begangen. Es ist ein trauriger Fakt, dass von allen Katzen, die in Tierheimen auf eine Adoption warten, die schwarzen Tiere am längsten ausharren müssen, bis sie einen Menschen finden, der sich ihrer annimmt. Man glaubt nämlich tatsächlich noch heute, schwarze Katzen würden Unglück bringen und seien aggressiver als ihre andersfarbigen Artgenossen. Deshalb widmet Mensch den 17. August allein der schwarzen Katze. Also praktisch mehr.
3: Kater, du willst mit den Kindern Fahrradwimpel basteln?
4: Ei, freilich. Ich habe geschickte Pfoten und bin hochkreativ.
3: Bist du sicher? Aber brauchen wir dafür nicht Bastelmaterial?
4: Nun, ich habe mir erlaubt, eine kleine Internetbestellung in deinem Namen in Auftrag zu geben. Gleich nachdem du das erste Mal von der Party zum Weltkindertag gesprochen hast. Die Kiste steht unter der Werkbank.
3: Echt jetzt? Das hättest du mir sagen müssen, dann hätte ich doch Conny gar nicht erst gefragt. Och, Manu. Du alter, dicker Wurstelmops. Jetzt komm da runter, wir müssen deine Bastelstation aufbauen.
4: Das lasse ich mir nicht zweimal sagen. Ich springe vom Regal. Fang mich!
3: Was? Was? Nein. Oh!
4: Fahrradschrauber?
3: Ja, Long John?
4: Warum kommt denn keiner?
3: Ja, das wüsste ich auch gern, Dicker. Bis jetzt hat kein einziges Kind vorbeigeschaut. Ich frage mich, wo die alle sind.
4: Was hast du auf dein Plakat an der Ladentüre geschrieben, mein Freund? Hast du den richtigen Tag und die richtige Uhrzeit angegeben?
3: Ja, klar habe ich das. Sieh doch an der Ladentür nach.
4: Ich liege gerade so bequem.
3: Okay, ich geh gucken.

0: Ha, das ist wahrlich eine Katastrophe. Was mache ich denn jetzt mit meinem Basteltisch? Habe ich mich etwa umsonst gefreut, Kinder liebevoll und lehrend zum Wimpelbasteln anzuleiten?
1: Long John, wir schwingen uns jetzt auf Rosinante und fahren zum Stadtpark. Los, spring in den Katzenkorb.

0: Wow. Hier ist ja ganz schön was los, Dicker.
1: Das kannst du wohl sagen. All diese fröhlichen Kindlein hätten bei uns im Fahrradladen sein können, wenn nicht irgendwer dieses fatale Plakat, welches Hüpfburg und Bungee-Trampolin anpreist, über dein Plakat geklebt hätte.
0: Pass auf, wir steigen jetzt ab, gehen zu den Kindern und sagen Bescheid, dass im Fahrradladen bei Figarino auch eine Superparty steigt.
1: Wie willst du das anstellen? Willst du jedes einzelne Kind ansprechen?
0: Naja.
1: Dann wären ja die Ersten schon im Fahrradladen, während du noch hier auf Informationstour unterwegs bist.
0: Ja, was soll ich denn sonst machen?
2: In einer Reihe anstellen. Nicht drängeln und nicht jumpsen beim Bungee-Trampolin.
1: Oh, der Mann dort hat ein Megafon.
0: Denkst du, was ich denke?
2: Ja, so ist richtig.
1: Fängt, was du denkst, mit Mega an und endet mit Phon?
0: Genau.
2: Ja, da.
1: Mein Freund, denke ich, was du denkst.
0: Halte dich fest. Ich schiebe das Fahrrad zu dem Mann. Er steht dort drüben.
2: Gut, du bist dran.
1: Wieso steigen wir nicht vom Fahrrad ab?
0: Na, weil wir losrasen, sobald wir unsere Durchsage gemacht haben. Wir müssen doch als Erster am Fahrradladen sein und aufschließen.
2: Und jetzt vorsichtig.
1: Ja, stimmt. Schieb schneller. Ich will endlich Wimpel basteln.
0: Okay, Entschuldigung, ich bin Figarino aus Figarinos Fahrradladen und ich bräuchte mal Ihr Megafon.
3: Aber, hey, was soll denn das? Das ist mein Megafon.
4: Hallo Kinder, hier ist Figarino aus Figarinos Fahrradladen. Im Fahrradladen steigt heute eine Kindertagsparty. Da könnt ihr mit Figarino höchstpersönlich kaputte Schläuche reparieren. Bärbel und Conny sind leider nicht da, aber trotzdem gibt es eine Tombola.
1: Fahrradschrauber, gib mal her.
5: In Figarinos Fahrradladen gibt es jetzt Fahrradwimpelbasteln mit Long John Silver.
1: Wow. Fahrradschrauber, worauf wartest du? Halte nicht Maul auf den Pfeil. Fahre los und strample so schnell du kannst. Sie kommen!
0: Okay.

0: Na dann, tschüss. Oh, Dicker.
1: Hä?
0: Ich kann nicht mehr.
1: Das war die beste und die wildeste Party, die je im Fahrradladen gefeiert wurde. Guck mal! Das Buffet ist ratzekahl aufgegessen worden.
2: Wer hätte gedacht, dass es sogar Kinder gibt, die gern Selleriestangen knabbern?
1: Tja, Geschmäcker sind eben echt verschieden.
0: Oh Mann, ich bin so müde, Long John. Ach, ich musste ja noch Abendbrot machen.
2: Fahrradschrauber, das kannst du getrost bleiben lassen. Ich bin zu matt, um zu essen.
1: Du bist zu matt zum Essen?
2: Ei, freilich. Du kannst mir morgen früh ein üppiges Frühstück servieren. Aber jetzt trag mich ins Bett.
1: Okay, Dicker, dann lass uns ins Bett gehen. Aufräumen können wir auch morgen noch. Komm her. Ich trag dich.
2: Vielleicht solltest du zum Aufräumen Conny einladen.
1: Gute Idee. Was hast du denn da in der Pfote? Willst du das mit ins Bett nehmen?
2: Ei, freilich. Das ist ein Wimpel, den eines der Kinder für mich gebastelt hat. Sieh nur, da ist ein Kater drauf. Schwarz, mit Augenklappe und Geflügelwürstchen. Ist das nicht allerliebst?
3: 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Diesmal mit Rashid Daniel Sidki als Figarino und als sein Piratenkater Long John. Franziska Anna Opitz-Karg, die die Geschichte schrieb.
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3: Technische Realisierung Holger Klimchen. 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

0: Ela Hennel. 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
1: Fahrradladen.
2: Mit Figarino und seinem Piratenkater Long John.
3: Ja, geschafft. Ich habe das Flugpulver.
4: Dicker, hier, guck mal.
3: Was ist denn los, Long John?
5: Fahrradschrauber, ich gehe nie wieder mit dir ins Internet. Ich bin 1000 Tote gestorben und ich habe doch nur 7 Leben.
3: Wieso? Das haben wir doch schon so lange nicht mehr gemacht. Das war doch total spannend.
5: Spannend? Spannend ist es, im Lesesessel einen gepflegten Krimi zu lesen, aber sich zu Vampiren in die Gruft zu schleichen, um ihnen Flugpulver zu stibitzen. Das ist nicht spannend, das ist Mischhugger. Sieh dir mein Fell an. Es sträubt sich ja immer noch.
3: Es ist doch alles gut gegangen. Wir haben das Flugpulver und keiner der Vampire hat gemerkt, dass wir da waren.
5: Das wissen wir jetzt. Aber während wir in der Gruft waren, wussten wir das noch nicht. Es hätte alles Mögliche passieren können.
3: Also, du hast eine ganze rohe Knoblauchzehe gegessen, ehe wir ins Netz gegangen sind. Uns hätte gar nichts passieren können. Wenn irgendein Vampir auch nur in deine Nähe gekommen wäre, wäre er umgefallen, sobald du ausgeatmet hättest. Ich fall ja selbst fast um.
5: Dann beiß doch einfach auch in eine Knoblauchzehe. Dann nimmst du den Knoblauch in meinem Odem nicht mehr wahr.
3: Lieber nicht.
5: Außerdem ist Knoblauch gesund und gut fürs Gehirn.
3: Trotzdem, lieber nicht.
5: Selbst schuld. Du könntest es gebrauchen. Und weil wir gerade von Gebrauchen sprechen, ich muss mich von dieser Strapaze erholen und könnte eine Mütze Schlummers gebrauchen.
3: Was? Nee, Moment. Du willst dich jetzt schlafen legen? Wir wollten doch den Drachen steigen lassen.
5: Was? Das haben wir doch schon den ganzen Tag lang getan.
3: Haben wir nicht. Der Drache ist ja gar nicht gestiegen. Er ist eigentlich nur gefallen.
5: Das ist ja auch kein Wunder, so wie du dich angestellt hast. Lass mich jetzt ruhen. Wenigstens so lange, bis sich mein Fell wieder in eine ansehnliche Position gelegt hat. Ich sehe aus wie ein frisch gewaschener Staubwedel.
3: Ach, Dickerchen, bitte, bitte, bitte, bitte, bitte, sonst waren wir doch ganz umsonst im Internet. Und dann hättest du auch ganz umsonst so viel Angst gehabt.
5: Wir können den Drachen doch auch morgen steigen lassen.
3: Na und was, wenn das Flugpulver morgen nicht mehr wirkt?
5: Wieso sollte es morgen nicht mehr wirken?
3: Es kann doch sein.
5: Kann es nicht.
3: Weißt du es?
5: Es ist mir ganz aufrichtig gesprochen Schnurzwurstpiepe. Und jetzt schlafe ich.
3: Nein, ich lass dich nicht schlafen. Ich will Drachen steigen lassen.
5: Ja, dann tu das doch.
3: Ich will aber mit dir den Drachen steigen lassen.
5: Ich will. Weißt du, was ich will? Schlafen und dann Abendbrot. Und bewegt dich das vielleicht zu Aktionen mitnichten?
3: Pass auf, ich mach dir einen Vorschlag.
5: Abgelehnt.
3: Du hast ihn doch noch gar nicht gehört.
5: Aber ich kenne deine Vorschläge. Erst deins, dann meins. Abgelehnt.
3: Ich mache ein ganz besonders leckeres Essen für dich.
5: Abgelehnt.
3: Die ganze Woche lang. Wann immer du fragst, kriegst du, was du essen willst.
5: Ist gut. Gehen wir.
3: Echt jetzt?
5: Packe deinen Drachenfahrradschrauber und lass uns keine Zeit verlieren.
3: Super, Kater, du bist der Beste.
5: Merk dir das.
2: Sobald herbstliche Winde wehen, eilen die Menschen zu Scharen ins Freie, um einen Drachen steigen zu lassen. Auch ich finde es amüsant, dem lustigen bunten Treiben am Himmel zuzusehen. Für ein paar Minuten. Dann jedoch kann ich dem Drachensteigen nichts mehr abgewinnen, so sehr ich mich auch bemühe. Es langweilt mich. Was, so frage ich mich, fasziniert Mensch so daran, farbenfrohe Stoff- und Papierkonstruktionen im Wind zu halten? Träumt Mensch dabei den Traum vom Fliegen? Ist es die Höhe, in die der Drache aufsteigt, die Mensch so fesselt? Ist es ein Gefühl von Macht, den in die Freiheit strebenden Drachen an der Schnur zu halten? Ich neige zu der Annahme, das eigentlich Spannende dabei ist die Frage, wie lange der Drache wohl oben bleiben wird.
3: So, Kater, das hier ist die perfekte Stelle zum Drachensteigen. Etliche Meter ohne Bäume und weit und breit kein Mensch.
5: Leider auch weit und breit kein Lüftchen, das weht.
3: Wir brauchen jetzt kein Lüftchen mehr, um den Drachen zum Fliegen zu kriegen. Wir haben doch Flugpulver.
5: Wie konnte ich das vergessen? Ich hoffe nur, das Flugpulver erfüllt seinen Zweck.
3: Ja, das wird es. Bin ich mir ganz sicher. Ich muss erstmal die Schnur entwirren. So, fertig. Na, findest du ihn nicht auch genial?
5: Ein herzhaftes Grinsen aus einem breiten roten Mund, eine rote Nase, dick mit blau umrandete Augen. Sieht aus wie ein Clown. Auch das sagte ich bereits mehrmals.
3: Aber du hast nicht gesagt, dass du ihn schön findest.
5: Jetzt hör auf, nach Komplimenten zu fischen und mach dich ans Drachensteigen. Ich setze mich hier hin und bin anwesend.
3: Okay. Ich streue das ganze Pulver drauf. Sicher ist sicher.
5: Welch penetranter Gestank.
3: Ja, das ist das Flugpulver.
5: Mir wird speiübel von dem Geruch.
3: Das riecht wirklich nicht gut, das Flugpulver. Aber dein Knoblauchatem riecht auch nicht gerade wie eine duftige Brise.
5: Meinen Atem, Fahrradschrauber, rieche ich nicht. Das Flugpulver schon.
3: Ja, egal. Wenn der Drache erstmal in der Luft ist, dann ist der Geruch auch dort oben. Aber dein Atem, der ist dann immer noch hier unten.
5: Du wolltest unbedingt, dass ich dich hierher begleite. Also trage den Knoblauchhauch mit Fassung. Und jetzt befördere den Drachen schleunigst hinauf. Ich werde gleich ohnmächtig von dem Mief hier.
3: Ich will das Pulver nur gleichmäßig streuen. Das geht nicht so schnell. Ein bisschen einreiben, so. So, jetzt kann nichts mehr schiefgehen. Hey, es geht schon los, Kater. Der Drache hebt ab. Guten Flug. Ja, es funktioniert. Dicker, er fliegt.
5: Und wie er fliegt.
3: Wow. Hey, der ist schon ganz weit oben.
5: Und wie gerade er sich in der Luft hält.
3: Oh, Kater, ich wusste doch, dass das mit dem Flugpulver die Idee überhaupt ist. Ich bin einfach genial.
5: Ich muss zugeben, das Flugpulver Wahnsinn. Macht seinem Namen alle Ehre.
3: Wahnsinn! Schade, dass niemand da ist, der sieht, wie unglaublich gut mein Drache steigt. Also Bärbel wäre so stolz auf mich. Und Hansi würde von Neid platzen. Schau doch mal, wie fröhlich mein Drache aussieht.
5: Ja, ja, ich sehe es. Aber ich sehe auch noch etwas anderes.
3: Was hast du gesagt?
5: Ich sagte, ich sehe auch noch etwas anderes außer deinem fröhlichen Drachen.
3: Ach ja? Und was?
5: Wolken, mein Lieber.
3: Nein, die Wolken sind genau richtig. Vor dem grauen Hintergrund leuchten die Farben so schön.
5: Sie werden aber nicht mehr lange leuchten, wenn der Drache nass wird. Lass uns das hier beenden und nach Hause gehen. Dann kannst du dein Versprechen einlösen.
3: Welches Versprechen denn?
5: Sag nicht, du hast vergessen, dass du mir ein Abendbrot versprochen hast. Wann immer und was immer ich will. Für eine ganze Woche.
3: Das habe ich nicht vergessen. Aber ich will noch nicht nach Hause. Der zieht an der Schnur wie ein lustiges Hündchen. Oh, das ist das Schönste, das wir seit langem gemacht haben, Kater. Oh, schade, dass es dir nicht so viel Freude macht wie meinem Drachen.
5: Es macht mir ja Freude.
3: Echt? Sieht gar nicht so aus.
5: Yippie! Yippie und Juhei! Zufrieden?
0: Was ist das?
1: Er sieht bunt aus.
6: Er hat vier Ecken. Hat manchmal ein Gesicht.
7: Er hat eine lange Schnur, die man unten festhalten muss.
8: Hat einen Schwanz. Und kann fliegen.
0: Richtig, ein Drachen. Drachen kann man kaufen. Viel mehr Spaß aber macht es, sich selbst einen zu bauen. Dafür braucht es nicht viel. Genauigkeit, Konzentration, Spaß am Basteln und natürlich die richtigen Materialien.
9: Wir brauchen eine Folie,
0: sagt Uwe Klimke, Drachenbauer aus Leidenschaft.
9: Man braucht noch eine Schablone, ein paar Bambusstäbchen, aber die ganz dünnen. Dann braucht man noch ein bisschen Klebeband und ein bisschen Flatterband, das rot-weiße, mit dem Baustellen abgesperrt werden. Und schon ist man fertig. Nach 5 Minuten ist der Drachen zusammengebaut und fliegt.
0: Uwe Klimke muss es wissen. Schließlich hat der Bauingenieur aus Gräfenhainichen, der im normalen Leben Häuser baut, schon unzählige Drachen geschaffen. Mit seiner Familie, mit seinen Kollegen vom Drachenflugclub Wittenberg, mit Kindern in Kindergärten und Grundschulen. Routiniert rollt er einen grünen Müllsack aus. Dann legt er eine Schablone für einen sogenannten Schlittendrachen drauf, die er sich zuvor aus dem Internet heruntergeladen hat. Anschließend überträgt er die Umrisse der sechseckigen Schablone auf die Folie und schneidet den Drachen aus.
9: Ich bin jetzt auch schon mit der Kontur fertig. Hier sind innen drin noch zwei solche Fenster, die man noch ausschneidet. Die lassen dann auf der Unterseite etwas den Wind durch und damit wird der Wind so geleitet, dass nur dieser obere Teil trägt. und der hintere Teil nur zum Stabilisieren da ist.
0: Stabilität ist wichtig für einen Drachen. Egal, ob er 22 cm breit ist oder einen Durchmesser von 9 Metern hat. Beides findet sich in der Sammlung von Uwe Klimke, die über die Jahre so groß geworden ist, dass er sie selbst kaum noch überblickt.
9: Wenn man mich fragt, wie viele Drachen ich habe, dann muss ich sagen, bei 100 habe ich aufgehört zu zählen.
0: Uwe Klimkes Sammlung besteht aus Ein- und Zweiliner-Drachen. Sie unterscheiden sich, wie der Name schon sagt, durch die Anzahl ihrer Leinen. Einliner-Drachen werden mit nur einer Leine geflogen, Zweiliner-Drachen dagegen mit zwei. Uwe Klimkes Lieblingsdrachen unter den Einlinern ist der Rokkaku, ein sechseckiger Drachen, der aus Japan kommt. Mit ihm werden sogar Wettkämpfe geflogen, bei denen es darum geht, einen gegnerischen Drachenflieger zu besiegen. Rokkaku-Kämpfe, sagt Uwe Klimke, werden in Japan auch heute noch genutzt, um beispielsweise die Wasserrechte an Flussläufen auszufechten.
9: Das muss man sich so vorstellen, es werden 10 oder 12 Rokkaku-Kämpfer nebeneinander aufgestellt. Die kriegen die gleiche Leine, den gleichen sechseckigen Drachen. Und dann gibt es den Befehl Rokkaku-Start, das heißt, der Drachen wird nach oben gezogen und fliegt. Und dann gibt es den Befehl Washoi, das heißt, Drachenkampf beginnt. Und dann muss man versuchen, mit der eigenen Leine und mit dem eigenen Drachen den gegnerischen Drachen entweder zu Boden zu drücken oder sogar die Leine abzuschneiden, indem ich umwickle und stark ziehe. In Japan sind diese Leinen sogar noch mit Glas und Wachs versehen, sodass die richtig schön schneiden.
0: Japan ist vermutlich eines der Ursprungsländer des Drachens. Ganz so genau weiß man das aber nicht. Seine Spur findet sich in ganz Asien. Sie geht zurück ins China des 5. Jahrhunderts vor unserer Zeitrechnung, ins alte Indonesien, ins alte Afghanistan und Pakistan. Dort galten Drachen als eine Art Glückssymbol. Sie wurden so hoch wie möglich geflogen, um die Wünsche ihrer Piloten, so werden Drachenflieger auch genannt, in den Himmel zu bringen. Mittlerweile hat Uwe Klimke die beiden äußersten Ecken des Drachens, die Ohren, wie er es nennt, mit Klebestreifen verstärkt. Hier wird später die Leine angebracht. Die Verstärkung sorgt dafür, dass die Folie in der Luft nicht reißt. Die restlichen vier Ecken werden mit den Bambusstäben verklebt. Hierfür schneidet Uwe Klimke zwei der Stäbe auf die Länge des Drachens zu und legt sie parallel zueinander auf der Folie ab. Klebestreifen drauf und fertig. Kleben ist in der Welt der Profi-Drachenbauer übrigens nicht erlaubt. Uwe Klimke und seine Mitstreiter vom Drachenflugclub Wittenberg nähen ihre Drachen mit der Nähmaschine. Aus federleichten Stoffen, wie man sie von Regen oder Fallschirmen kennt. Auch Anmalen kommt für Profi-Drachenbauer nicht in Frage. Wer einen bunten Drachen haben will, muss ihm, ähnlich einer Patchwork-Decke, ein Muster aus bunten Stoffen geben. Auch wenn es dadurch etwas länger dauert, bis man den Drachen steigen lassen kann. Uwe Klimke hilft in solchen Fällen die Vorfreude.
9: Ich habe einen Drachen selber entwickelt, der nennt sich Hydra. Das ist also ein Kastenzellendrachen mit viel Drumrum und einem sehr langen Schwanz. Der Drachen ist etwa 22 Meter lang und hat eine Spannweite von 2 Meter. Und wenn man dann einen solchen Drachen zusammengebaut hat, komplett neu, noch nie in dieser Konstruktionsart gesehen, und hält den das erste Mal in den Wind und der fliegt, das ist toll.
0: Bis der Schlittendrachen fliegt, braucht es noch ein paar letzte Handgriffe. Und so bringt Uwe Klimke am unteren Ende des Drachens mit einem Tacker zwei Flatterbänder an. Außerdem locht er die Ohren des Drachens und verbindet sie mit der sogenannten Waage, einer kurzen Leine mit Schlaufe in der Mitte.
9: Die knote ich dann hier drüben an. Da gibt es einen ganz speziellen Schiebeknoten, den ich jetzt hier draufsetze. So, und das Gleiche macht man an der anderen Seite. Und dann kommt nur noch die Flugschnur dran und dann könnte man schon vor die Tür gehen und das Ding würde fliegen.
0: Und tatsächlich, keine 5 Minuten nach Zusammenstellung der Materialien tanzt Uwe Klimkes Drachen in der Luft. Macht's doch mal nach. Aber Vorsicht, Drachen bauen und Drachen steigen lassen kann süchtig machen.
6: Juhu! Flapper, flapper! Ja, ja. Drachenflieger Nummer 1!
3: Mein liebes Lieschen, der Drache zieht aber echt doll an der Schnur. Ich kann ihn kaum halten. Ich hätte vielleicht doch nicht das ganze Flugpulver benutzen sollen. Ich hole ihn jetzt zurück. Kater, hilf mir mal. Allein schaffe ich das nicht.
5: Mir fehlt die Kraft, dir zu helfen. Ich bin gar zu ausgehungert.
3: Kater, bitte!
5: Also schön, aber wehe dir, wir steigen dann beide mit dem fatalen Drachen in die Luft. Ich werde loslassen, sobald auch nur eine meiner Krallen den Boden nicht mehr berührt.
3: Ja, dann lass ich auch los, darauf kannst du dich verlassen. Und jetzt komm endlich, ich will meinen Drachen auch nächstes Jahr noch benutzen. Ich will ihn nicht verlieren.
5: Ich eile.
3: Nein, warte. Du brauchst nicht zu mir zu kommen.
5: Ist es mein Knoblauchatem?
3: Nein, aber das Ziehen lässt jetzt ein bisschen nach. Guck mal, die Schnur ist gar nicht mehr straff.
5: Wenn der Drache jetzt abstürzt und mir auf den Kopf fällt, bin ich sauer.
3: Dieser Drache hier wird nicht abstürzen. Er ist nämlich mit Flugpulver präpariert. Er fliegt von ganz allein, nur im Moment eben ein bisschen tiefer.
5: Ich weiß.
3: Sag mal, sieht er anders aus als vorhin?
5: Wieso sollte er das?
3: Ich weiß nicht. Aber gerade hatte ich das Gefühl, dass sich sein Lächeln verändert hat.
5: Aha.
3: Doch, er sieht irgendwie nicht mehr so heiter aus, wie ich ihn gemalt habe.
5: Er hat nie heiter ausgesehen. Er sieht aus wie ein Clown. Gruselig.
3: Quatsch, Dicker. Clowns sind doch nicht gruselig.
5: Ich finde schon.
3: Schau doch mal.
5: Ich stelle keine Veränderung an deinem Drachen fest.
3: Ja, kannst du auch nicht, weil du nicht hinschaust.
5: Von dem ständigen nach oben schauen bekomme ich eine Genickstarre. Ich habe dein Augenrollen gesehen. Bitte sehr, ich schaue.
3: Und? Findest du auch, dass er irgendwie anders wirkt?
5: Er lächelt nach wie vor.
3: Ja, aber nicht mehr...
5: Nicht mehr so einfältig. Damit hast du allerdings recht.
3: Das ist kein Lächeln mehr, das ist ein Grinsen.
5: Ja, gewiss liegt es am Licht. Das muss eine optische Täuschung sein.
3: Meinst du?
5: Ja, was denn sonst? Das Ding da oben besteht aus Papier und Holz. Sein Gesicht ist aufgemalt. Das kann sich nicht verändern. Du solltest die Schnur endlich einrollen, Fahrradschrauber. Er fliegt immer tiefer.
3: Ja, das mache ich jetzt auch, John. Vielleicht guckt mein Drache ja so mürrisch, weil er keine Lust mehr aufs Fliegen hat.
5: Oder weil er nicht mag, wie er riecht. Du hättest ihm keine Nase malen sollen.
3: Das ist aber gar nicht so einfach, die Schnur aufzuwickeln.
5: Du hast doch schon ein ganzes Stück geschafft.
3: Aber jetzt will er nicht mehr weiter runter. Siehst du, nichts zu wollen. Geht nicht. Dieses doofe Flugpulver. Jetzt komm schon, Drachilein, komm.
5: Du lieber Himmel.
3: Was denn jetzt?
5: Wie ich sagte, eine optische Täuschung.
3: Sein Grinsen?
5: Vor allem seine Augen. Für einen Moment hatte ich den Eindruck, sie haben sich bewegt und mich angesehen.
3: Kater, das Gefühl habe ich gerade auch. Und dieses Grinsen in seinem Gesicht sieht ganz schön gemein aus.
5: Maliziös. Er bleckt seine Zähne.
3: Seine Zähne? Ich habe ihm doch gar keine Zähne gemalt.
5: Ich möchte jetzt bitte nach Hause gehen.
3: Ich krieg die Schnur aber nicht aufgerollt und außerdem, ich traue mich gar nicht, den Drachen runterzuholen. Der sieht jetzt so unheimlich aus.
5: Dann lass ihn los.
3: Okay.
5: Gehen wir, Fahrradschrauber, gehen wir.
3: Ja, das machen wir. Oh, Kater, er schaut uns immer noch an.
5: Dreh dich nicht nach ihm um und bloß nicht rennen, nicht schneller werden.
3: Aber er verfolgt uns, Dicker.
5: Du solltest dich doch nicht nach ihm umdrehen.
3: Aber dann sehe ich ihn doch nicht und wir wissen nicht, was er vorhat. Du drehst dich ja selber um.
5: Ja, du hast recht. Wenn wir das nicht tun, wissen wir nicht, was er vorhat.
3: Was meinst du, hat er vor?
5: Ich will es gar nicht wissen. Lauf, Fahrradschrauber, lauf!
3: Kater, warte auf mich! Kater!
5: Wir müssen zu den Bäumen dort.
3: Das schaffen wir nicht. Er ist uns ganz dicht auf den Fersen.
5: Stürzen wir uns in die Büsche da. Wir müssen tiefer ins Gebüsch.
3: Das Gebüsch zerreißt meine Anziehsachen.
5: Immer noch besser das Gebüsch als der Drache. Schnell!
3: Ah! Oh, Kater, er flattert ganz dicht vor meiner Nase.
5: Dann steck deine Nase nicht aus den Büschen. Solange wir hier drin sind, kann uns nichts passieren.
3: Dicker, ich kann sein Gesicht durch die Zweige sehen.
5: Er hat Vampirzähne.
3: So habe ich ihn nicht gemalt.
5: Ich weiß, Fahrradschrauber, ich weiß.
3: Ob er uns beißen will?
5: Darauf, mein Bester, kannst du, wie der Volksmund sagt, einen fahren lassen.
3: Ja, und wenn er uns beißt, werden wir dann zu Vampiren oder zu Drachen?
5: Er wird uns nicht beißen, weil wir in diesem Gebüsch sitzen. Er kann nicht zu uns herein, ohne sich zu zerfetzen. Das weiß er.
3: Hoffentlich fliegt er bald weg. Ja. Was machst du da, Longjohn? Denkst du, es bringt etwas, den Vampirdrachen anzufauchen? Das macht ihn nur wütend. Und wer weiß, wozu er dann imstande ist.
5: Ich fauche mitnichten, du Witzbold. Ich hauche ihm meinen knoblauchschwangeren Atem entgegen.
3: Ah, Super Idee. Hauch weiter.
10: Schon seit der Antike glauben die Menschen, Knoblauch könne Geister und Dämonen abwehren. Aber wieso soll er das können? Manche Leute sagen, er helfe gegen Geister, Dämonen und auch Vampire, weil er gesund ist und deshalb einfach vor jeder Art Übel schützt. Ich denke, Knoblauch hilft gegen Geister, Dämonen und Vampire, weil er einfach so unbeschreiblich stinkt.
2: Oh, mir wird schwarz vor Augen. Hat es gewirkt? Ist er weg?
3: Nein, er ist immer noch da. Und er guckt böser als vorher.
2: Ich dachte, Knoblauch würde Vampire fernhalten.
3: Das ist aber kein Vampir, das ist ein Vampirdrache. Und dem scheint Knoblauch so gar nichts auszumachen. Und mal ehrlich, wenn ihn dein Mundgeruch stören würde, dann wäre er uns ja gar nicht hinterhergeflogen.
2: Möglicherweise riecht er den Knoblauch nicht, weil er selbst so erklecklich nach diesem Flugpulver stinkt. Und weil wir gerade davon reden, dieses vermaledeiten Zeugs wegen sitzen wir hier in der Bredouille. Es ist alles deine Schuld, mal wieder. Was ist denn das?
3: Was denn?
2: Das, was sich hier am Boden entlang schlängelt.
3: Bunte Schleife? Das ist der Drachenschwanz!
2: Fahrradschrauber, er kriecht auf mich zu!
3: Weg da! Weg!
2: Lass meine Pfote los! Loslassen!
3: Hau ab hier! Hör damit auf, du fieser Drache!
2: Nein! Er versucht, mich aus dem Gebüsch zu ziehen! Fahrradschrauber, Hilfe! Hilfe!
3: Der hat so viel Kraft, Kater!
2: Lass mich nicht los! Lass mich...
3: Und was ist denn das jetzt noch für ein Geräusch? Ich dreh durch!
2: Ich dreh von mir aus durch, aber lass mich um alles in der Welt nicht los!
3: Ich halte dich so fest ich kann, aber ich glaube, der Drache hat mir auf den Kopf gespuckt.
2: Mitnichten. Es regnet. Der Drachenschwanz um meine Pfote lockert sich.
3: Oh, verkriech dich, du buntes Schleifenmonster.
2: Meine Pfote ist frei. Dem Himmel sei Dank. Es regnet. Es regnet.
3: Und wie? Oh, das Gebüsch ist nicht gerade dicht, Kater.
2: Ja, es soll regnen, was runter kann. Schau dir den Drachen an. Er ist zu Boden gesunken.
3: Jetzt ist er umgefallen.
2: Der Regen hat das Flugpulver abgespült. Fahrradschrauber, wir sind gerettet.
3: Bist du dir sicher?
2: Nein, aber du könntest uns zur Sicherheit verhelfen, indem du den Kopf aus dem Gebüsch streckst und wir warten, was passiert. Natürlich bin ich mir sicher. Schau dir doch deinen Drachen an. Von seinem furchteinflößenden Gesicht ist nichts mehr zu sehen.
3: Stimmt. Weil der Regen die ganze Farbe abgewaschen hat. Das Gesicht von meinem Drachen sieht aus, als hätte jemand das Wasser aus seinem Pinselbecher draufgegossen. Oh, mein schöner Drache!
2: Wie bitte? Dein schöner Drache hat uns gerade in panische Angst und Schrecken versetzt.
3: Aber Dicker, jetzt ist es doch gar kein Vampirdrachen mehr. Jetzt ist es nur ein gelbes, matschiges Stück Papier.
2: Welch Glück!
3: Ja, ich weiß. Ach Gott, das tut mir leid. Ich hätte auf dich hören sollen und das Flugpulver nicht aus der Vampirgruft mopsen sollen. Sei nicht sauer.
2: Ich sehe einer glorreichen Woche voller Abendbrot nach Wunsch und Laune entgegen. Wie werde ich denn da sauer sein? Ich bin höchstens nass.
3: Es regnet ja auch wirklich wie verrückt. Lass uns nach Hause gehen. Komm her, ich trag dich.
2: Nein, danke. Ich laufe lieber.
3: Wieso das denn?
2: Deine Hände riechen nach Flugpulver. Das ist widerlich.
3: Na super. Weißt du eigentlich, wie sehr du nach Knoblauch stinkst?
2: Ich rieche nichts.
11: Das war Figarino. In Figarinos Fahrradladen waren heute dabei Rashid Desitki als Figarino, Franziska Anna Opitz, die die Geschichte schrieb, und Tina Morzig-Kaufmann als Reporterin. Ton Holger Klimchen. Regie Volker Insel. Redaktion Petra Bosch.
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Twins gibt ab. An Sputnik DJ Pult. Sputnik. Disco. Mit Air Dice.

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1: Das ist eigentlich schon.

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1: Benno feiert in seinem Song das Gefühl von Sommer mit viel Spaß und tollen Erinnerungen. Dabei denkt der Rapper aus Löhne nicht nur an Eisessen oder Ferien, sondern an einen ganz bestimmten Sommer aus der Vergangenheit. In Sommer 2018 geht es um Zeit mit Freundinnen und Freunden und all die schönen Momente zusammen. Solche Tage bleiben oft noch lange im Kopf, weil sie einfach richtig besonders waren. Ein Song, der zeigt, wie wichtig Freunde

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1: Robin Schulz feiert die besseren Zeiten. Zusammen mit der griechisch-amerikanischen Sängerin Barbs hat sich Robin an einen Song über Höhen und Tiefen im Leben gemacht. Es gibt halt immer mal Zeiten, die sind stressig oder man hat Streit, aber umso schöner sind die Zeiten, in denen eigentlich nur noch ein Wassereis in unseren Händen fehlt und dann wäre die Welt perfekt. Und genau die feiern wir mit Better Times und fetten Beats, zu denen wir gemeinsam tanzen können.
2: Hey, hier ist Robin Schulz.
0: Schulz. 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
1: Bei Young Pep werden gerade alle Träume wahr. Der Leipziger Rapper ist schon seit Jahren Fan von Kid Capri aus Bremen und hat seine Musik oft gehört. Jetzt haben sie einfach einen gemeinsamen Song. Wie es dazu gekommen ist, erzählt Young Pep in Ganz oben. Kid Capri spricht darüber, dass es in der Musik manchmal sehr schnell geht und viel Druck entstehen kann. Und dass nicht immer alles echt wirkt.

0: Band. Hallo, hallo Christina.
1: Hallo Flo.
0: Hallo Pauline.
1: Hallo Lukas. Hallo Pauline.
0: Oh ja, ihr seht wirklich gut aus. Keine Sorge, wir sind auch ein bisschen aufgeregt.
1: Gut, das
0: vor allem, wenn wir
1: mich
0: an Märchen denken. Oh. Darüber wollen wir euch was erzählen. Es geht so.

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1: Kamrat setzt die rosa-rote Brille ab. Durch die gucken wir, wenn wir jemanden so richtig gern haben. Da fallen uns die ganzen kleinen Macken meist nicht auf. Kamrat will aber lieber alle Facetten seiner Lieblingsmenschen erleben und singt genau darüber in Love Sober. So wie wir es von dem Wuppertaler kennen, ist das wieder ein Refrain, der nicht mehr aus dem Kopf geht. 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
2: Auch wenn das K in K-Pop für Korea steht, ist die Musik so beliebt, dass sich mittlerweile auch Künstlerinnen und Künstler aus anderen Ländern am Genre versuchen. Besonders erfolgreich damit sind Cat's Eye aus Los Angeles, die sich als Global Girl Group mit Mitgliedern aus den USA, Philippinen, der Schweiz und Südkorea bezeichnen. In ihrem neuen Song Animals geht es darum, mutig zu sein, Spaß zu haben und einfach man selbst zu bleiben. Manchmal darf man eben einfach alle Sorgen vergessen und das Leben feiern.

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1: Bad Moms J geht wieder auf Tour und bringt ihr neues Album Haus im Meer mit. Darauf ist auch ihr Song OMG. In dem Lied rappt sie mit viel Energie darüber, an sich selbst zu glauben und das Leben zu genießen. Die Rapperin zeigt damit, dass man nach einer Pause mit frischem Mut und neuen Ideen richtig durchstarten kann.

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2: Olivia Rodrigo ist verknallt. Zumindest channelt sie dieses Gefühl in ihrem neuen Lied Stupid Song. Jemanden so richtig toll zu finden und nur noch an diese Person denken zu können. Diese Aufregung sollen wir mit ihr teilen, wenn wir den hören. Olivia hat uns im Interview erzählt, dass der Stupid Song entstand, als sie morgens bei Sonnenaufgang durch New York spaziert ist, weil sie nicht schlafen konnte. Wie cool klingt das bitte?

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1: Bella Kay ist gerade total gefragt. Die Singer-Songwriterin aus Texas ist erst 20 Jahre alt und schon richtig erfolgreich. Sie hat vor kurzem neue Songs veröffentlicht und darf sogar als Voract bei großen Stars wie Gracie Abrams und Noah Kahan auftreten. Ziemlich cool. In ihrem Song Stop geht es darum, auf sich selbst zu hören, Grenzen zu setzen und auch mal Stopp zu sagen.

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1: Es gibt Tage, da möchte man sich am liebsten drinnen verstecken und dann wieder Tage, an denen man einfach raus will, um das Leben zu genießen. Für genau solche Momente haben wir jetzt Another Drink von Marshmello und der Sängerin Kelsea Ballerini. Hier treffen fröhliche Dancebeats auf Country-Musik aus den USA. Klingt erstmal ungewöhnlich, passt aber richtig gut zusammen. Kelsea Ballerini ist schon ein großer Star in der Country-Pop-Welt und sorgt mit ihrer Stimme für echtes Sommer. Feeling. Also schnappt euch euer Lieblingsgetränk und lehnt euch entspannt zurück.
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2: Nach ihren bisherigen eher ruhigen Songs zeigt Anaïs jetzt eine neue Seite. Ihr neuer Song klingt nach Sommerferien, guter Laune und dem Gefühl, einfach das zu machen, worauf man Lust hat. In Ciao Baby singt sie von spannenden Tagen, spontanen Ideen und davon, sich nicht ständig Gedanken darüber zu machen, was passieren könnte. Ein echter gute Laune Soundtrack zum Mitsingen, Tanzen und lauter drehen.

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1: Es gibt eine neue Stimme aus Großbritannien, die ihr unbedingt kennen solltet. Sie gehört Jack Dean. Geboren und aufgewachsen ist er in der malerischen Grafschaft Somerset im Südwesten Englands und hatte da viel Zeit an seinem Sound zu feilen. Anfangs noch durch Coverversionen und nach mit eigenen Melodie- und Textideen. Mittlerweile macht Jack Vollzeit Musik und das mit Partnerin, Freunden und Familie unter einen Hut zu kriegen, ist nicht immer ganz so easy. Deswegen bittet er seine Liebsten im Song Mercy, ein bisschen Nachsicht mit ihm zu haben.

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1: Wenn Kygo in den Himmel kommt, erwartet ihn da eine riesige glitzernde Palme in Disco-Kugel-Optik. Das verrät uns das Coverbild seines neuen Songs Heaven on Your Mind. Gesungen wird der von Dan Timinski aus Amerika, dessen Stimme schon viele von älteren Dance-Hits kennen. Wenn du dich mal verloren fühlst, bin ich da und zeig dir den Weg, singt er. Und damit die Disco-Palme auch Sinn macht, gibt's dazu natürlich die typischen fluffigen Sommerbeats von Kygo.
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1: Bei Bunt läuft's gerade richtig gut. Er war schon auf einem riesigen Festival in den USA unterwegs und hat in Nord- und Südamerika aufgelegt. Jetzt kommt auch noch die offizielle Fußballhymne der deutschen Nationalmannschaft von ihm. Für den Song Nie allein hat er sich Unterstützung von Sänger JBS aus Ibbenbüren geholt. Mit seiner warmen Stimme passt er perfekt zu dem gefühlvollen Sound. Zusammen feiern sie Zusammenhalt, Community und Optimismus.
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1: Bei Young Pep werden gerade alle Träume wahr. Der Leipziger Rapper ist schon seit Jahren Fan von Kid Capri aus Bremen und hat seine Musik oft gehört. Jetzt haben sie einfach einen gemeinsamen Song. Wie es dazu gekommen ist, erzählt Young Pep in Ganz oben. Kid Capri spricht darüber, dass es in der Musik manchmal sehr schnell geht und viel Druck entstehen kann. Und dass nicht immer alles echt wirkt.

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1: Benno feiert in seinem Song das Gefühl von Sommer mit viel Spaß und tollen Erinnerungen. Dabei denkt der Rapper aus Löhne nicht nur an Eisessen oder Ferien, sondern an einen ganz bestimmten Sommer aus der Vergangenheit. In Sommer 2018 geht es um Zeit mit Freundinnen und Freunden und all die schönen Momente zusammen. Solche Tage bleiben oft noch lange im Kopf, weil sie einfach richtig besonders waren. Ein Song, der zeigt, wie wichtig Freundschaft und